0: entscheiden. Zur Auswahl stehen Motive wie berühmte Europäer, Institutionen oder Vögel. Fast 10 Millionen Europäer haben sich an einer Umfrage dazu beteiligt. Ab Anfang der 2030er Jahre sollen die neuen Scheine schrittweise in Umlauf kommen. Jürgen Klopp hat mächtig Lust auf seine Premiere als Bundestrainer. Vor dem Nations League-Auftakt der deutschen Fußballnationalmannschaft in Amsterdam heute Abend sagte er:
1: Das mögen die Holländer gerade nicht so sehen, aber es ist trotzdem Wahnsinn, wie viele Topspieler die holländische Nationalmannschaft hat. Und dementsprechend wissen wir, dass wir, wenn wir überhaupt eine Chance haben wollen, dann müssen wir es wirklich als richtiges, also wenn man so will, auch wir sind ja nun mal Nachbarländer, kann man es ja auch als Derby sehen, als Derby annehmen.
0: Aufgeregt sei er noch nicht, so Klopp. Er gehe aber davon aus, dass das noch kommt.
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0: Noch ist es vielerorts sternenklar, später nehmen die Wolken zu. Die Tiefstwerte liegen zwischen 10 und 3 Grad. Tagsüber wechseln sich dann Wolken und sonnige Phasen ab. Besonders im Osten und in Alpennähe entstehen einzelne Schauer und Gewitter. Es geht rauf auf 13 bis 19 Grad. Von Freitag bis über das Wochenende hinaus herrscht recht sonniges Altweibersommerwetter.
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0: A8 München Richtung Stuttgart zwischen Märklingen und Hohenstadt besteht Gefahr durch eine Stoßstange auf der Fahrbahn. Ebenfalls etwas, was nicht auf der Straße sein sollte, ist auf der A66 Wiesbaden Richtung Frankfurt. Zwischen Frankfurt am Main Höchst und Eschborn liegt ein Schrank auf der Fahrbahn. A93 Regensburg Richtung Holledau zwischen Abensberg und Siegenburg besteht Gefahr durch eine ungesicherte Unfallstelle. Der linke Fahrstreifen ist gesperrt. Allen unterwegs eine gute und vor allem sichere Fahrt.
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3: Ich bin Joshua Heise. Der CSD-Attentäter Abdul B. hat die Berliner Polizei offenbar gezielt getäuscht. Laut einer Chronologie des Bundesinnenministeriums, die dem Spiegel vorliegt, hatte er in Gesprächen versichert, seinen radikalen Ansichten abgeschworen zu haben. Abgehörte Telefonate weckten trotzdem Zweifel. B. soll konspirativ kommuniziert und Gespräche bei radikalen Inhalten abgebrochen haben. Bei dem Anschlag Ende Juli ist eine Frau gestorben, 31 weitere Menschen sind verletzt worden. Über 50 Medien und Verbände stellen sich vor Gericht hinter CNN, MS Now und Politico. Die drei Medienhäuser hatten Klage eingereicht, nachdem US-Präsident Trump sie wegen angeblicher Falschberichterstattung aus dem Weißen Haus verbannt hatte. In ihrer Klage berufen sie sich auf die im ersten Verfassungszusatz garantierte Presse- und Meinungsfreiheit. Trump selbst rechnet in erster Instanz mit einer Niederlage. Bei Massing in Niederbayern hat der Erdbebendienst Bayern ein Beben der Stärke 2,6 gemessen, eines der stärksten seit Jahren in Bayern. Gespürt haben die Menschen davon laut Experten kaum etwas, da der Erdbebenherd in rund 20 Kilometern Tiefe lag. Erst kürzlich hatte es auch bei Bad Reichenhall ein leichteres Beben gegeben. Nach dem blamablen WM-Aus startet die Fußballnationalmannschaft unter dem neuen Bundestrainer Jürgen Klopp heute Abend in die Nations League. In Amsterdam ist Erzrivale Niederlande der erste Gegner in der Gruppenphase. Thomas Bremser berichtet.
4: Jürgen Klopp freut sich auf eine emotionale Partie. In

0: Wenn man nur eine Chance habe, wenn man das Spiel als Derby annehme. Für die Spieler heißt das kämpfen, laufen, Vollgas geben. Er selbst spüre eine positive Anspannung vor seinem ersten Spiel. Über die Aufstellung wollte ein gut gelaunter Klopp am Vorabend nichts verraten. Sicher ist, dass Marc-André Ter Stegen im Tor stehen wird. Kapitän Joshua Kimmich rückt vor ins Mittelfeld.
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2: Noch ist es vielerorts Sternen. Klar, später nehmen die Wolken zu. Die Tiefstwerte liegen zwischen 10 und 3 Grad. Tagsüber wechseln sich dann Wolken und sonnige Phasen ab. Besonders im Osten und in Alpennähe entstehen einzelne Schauer und Gewitter. Es geht rauf auf 13 bis 19 Grad. Von Freitag bis über das Wochenende hinaus herrscht recht sonniges Altweibersommerwetter.
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2: A93 Regensburg Richtung Holledau zwischen Abensberg und Siegenburg besteht Gefahr durch eine ungesicherte Unfallstelle. Der linke Fahrstreifen ist gesperrt. Allen unterwegs eine gute und vor allem sichere Fahrt.
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3: Ich bin Joshua Heise. Der Bundestag befasst sich heute mit einem neuen Vorstoß zum Thema Organspenden. Eine Gruppe aus verschiedenen Fraktionen bringt einen neuen Entwurf zur Einführung einer Widerspruchsregelung ein. Heißt, jeder Erwachsene, der nicht explizit Nein sagt, gilt nach dem Tod automatisch als Spender. Unterdessen haben knapp 633.000 Menschen sich im zentralen Online-Register für Organspenden hinterlegen lassen. Nach dem Schock eigenständiger Hacking-Attacken durch künstliche Intelligenz haben die Chefs der größten US-amerikanischen KI-Firmen erstmals vor dem UN-Sicherheitsrat vor den Risiken der Technologie gewarnt. Man sei an einem Scheideweg angelangt, sagte OpenAI-Chef Altman vor dem Gremium in New York. Christina Horsten berichtet.
4: KI sei die derzeit größte Sicherheitsherausforderung für die Welt, sagte der Chef des KI-Labors Anthropic, Dario Amodei. Wenn man nicht gut damit umgehe, könne es ein Risiko für die gesamte Menschheit sein. Auch OpenAI-Chef Altman mahnte zu extremer Vorsicht. Beide boten aber auch Lösungsideen an, zum Beispiel Verlangsamung der Entwicklung, Inspektoren, globale Standards und mehr Transparenz.
3: Berlin zieht offenbar seine Pläne für eine Olympia-Bewerbung zurück. Medienberichten zufolge ist das eine Reaktion auf die vergleichsweise schlechte Bewertung des Konzepts durch den Deutschen Olympischen Sportbund. Damit entscheidet sich die Frage, wer deutscher Olympia-Bewerber wird, am Samstag zwischen München und der Region Köln-Rhein-Ruhr. Zwei deutsche Produktionen sind für die International Emmy Awards nominiert. Die True-Crime-Doku Der talentierte Mr. F geht in der Sparte Kunstproduktionen ins Rennen, die Animationsserie Lenas Hof bei Kids Animation. Verliehen werden die Preise am 23. November in New York. Insgesamt sind Beiträge aus 22 Ländern nominiert.
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3: Von Nordwesten her bläst heute ein böiger Wind. Der sorgt für Wolken und immer wieder sonnige Phasen. Besonders im Osten und in Alpennähe entstehen einzelne Schauer und Gewitter. Die Höchstwerte liegen heute noch zwischen 13 und 19 Grad. Ab dem Wochenende erwartet uns sonniges Altweibersommerwetter.

0: mit Temperaturen von bis zu 27 Grad.
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0: Im Moment liegen uns keine Meldungen vor. Allen unterwegs eine gute und vor allem sichere Fahrt.
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2: Ich bin Joshua Heise. Guten Morgen. Der ukrainische Präsident Selenskyj hat die Weltgemeinschaft bei der UN-Generaldebatte in New York zu einer Eindämmung Russlands aufgerufen. Russland unter Kreml-Chef Putin bedrohe auch europäische Staaten, warnte Selenskyj. Eine Sorge, die die USA teilen. Tina Eck berichtet.
3: US-Außenminister Rubio warnte auch vor einer Ausweitung des Ukraine-Krieges, ausgelöst womöglich durch Cyberattacken, hybride Angriffe und Sabotage. Die USA luden den russischen Präsidenten zum G20-Gipfel ein, um Putin mal wieder persönlich in der Runde zu haben. Der russische Außenminister Lavrov lehnte eine Teilwaffenruhe in der Ukraine ab, versicherte aber, Moskau wolle den Konflikt beenden.
2: Da waren es nur noch 2. Nach Informationen des RBB will Berlin seine Olympia-Bewerbung zurückziehen. Das liegt wohl an der jüngsten Vorbewertung des Deutschen Olympischen Sportbundes, in dem die Hauptstadt als schlechteste abgeschnitten hatte. Somit sind nur noch München und die Region Köln-Rhein-Ruhr im Rennen. Mit wem sich der DOSB letztendlich für die Sommerspiele 2036, 40 oder 44 bewirbt, entscheidet sich am Samstag. Der CSD-Attentäter Abdul B. hat die Berliner Polizei offenbar gezielt getäuscht. Laut einer Chronologie des Bundesinnenministeriums, die dem Spiegel vorliegt, hatte er in Gesprächen versichert, seinen radikalen Ansichten abgeschworen zu haben. Abgehörte Telefonate weckten trotzdem Zweifel. B. soll konspirativ kommuniziert und Gespräche bei radikalen Inhalten abgebrochen haben. Bei dem Anschlag Ende Juli ist eine Frau gestorben, 31 weitere Menschen sind verletzt worden. Großer Tag für Jürgen Klopp. Um 20.45 Uhr steht mit dem ersten deutschen Gruppenspiel in der Nations League sein erster Einsatz als neuer Fußball-Bundestrainer an. Gegner in Amsterdam ist Erzrivale Niederlande. Dazu trägt die DFB-Elf obendrein ein neues Trikot. Es ist das letzte von Adidas, das den Kader 70 Jahre lang einkleidete. Ab nächstem Jahr stellt Nike die Trikots.
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2: Von Nordwesten her bläst heute ein böiger Wind. Der sorgt für Wolken und immer wieder sonnige Phasen. Besonders im Osten und in Alpennähe entstehen einzelne Schauer und Gewitter. Die Höchstwerte liegen heute noch zwischen 13 und 19 Grad. Ab dem Wochenende erwartet uns sonniges Altweibersommerwetter mit Temperaturen von bis zu 27 Grad.
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1: Im Moment liegen uns keine Meldungen vor. Allen unterwegs eine gute und vor allem sichere Fahrt.
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4: Ich bin Joshua Heise. Guten Morgen. Der ukrainische Präsident Selenskyj hat die Weltgemeinschaft bei der UN-Generaldebatte in New York zu einer Eindämmung Russlands aufgerufen. Russland unter Kremlchef Putin bedrohe auch europäische Staaten, warnte Selenskyj. Eine Sorge, die die USA teilen. Tina Eck berichtet.
5: US-Außenminister Rubio warnte auch vor einer Ausweitung des Ukraine-Krieges, ausgelöst womöglich durch Cyberattacken, hybride Angriffe und Sabotage. Die USA luden den russischen Präsidenten zum G20-Gipfel ein, um Putin mal wieder persönlich in der Runde zu haben. Der russische Außenminister Lavrov lehnte eine Teilwaffenruhe in der Ukraine ab, versicherte aber, Moskau wolle den Konflikt beenden.
4: Da waren es nur noch zwei. Nach Informationen des RBB will Berlin seine Olympia-Bewerbung zurückziehen. Das liegt wohl an der jüngsten Vorbewertung des Deutschen Olympischen Sportbundes, in dem die Hauptstadt als schlechteste abgeschnitten hatte. Somit sind nur noch München und die Region Köln-Rhein-Ruhr im Rennen. Mit wem sich der DOSB letztendlich für die Sommerspiele 2036, 40 oder 44 bewirbt, entscheidet sich am Samstag. Der CSD-Attentäter Abdul B. hat die Berliner Polizei offenbar gezielt getäuscht. Laut einer Chronologie des Bundesinnenministeriums, die dem Spiegel vorliegt, hatte er in Gesprächen versichert, seinen radikalen Ansichten abgeschworen zu haben. Abgehörte Telefonate weckten trotzdem Zweifel. B. soll konspirativ kommuniziert und Gespräche bei radikalen Inhalten abgebrochen haben. Bei dem Anschlag Ende Juli ist eine Frau gestorben, 31 weitere Menschen sind verletzt worden. Großer Tag für Jürgen Klopp. Um 20.45 Uhr steht mit dem ersten deutschen Gruppenspiel in der Nations League sein erster Einsatz als neuer Fußball-Bundestrainer an. Gegner in Amsterdam ist Erzrivale Niederlande. Dazu trägt die DFB-Elf obendrein ein neues Trikot. Es ist das letzte von Adidas, das den Kader 70 Jahre lang einkleidete. Ab nächstem Jahr stellt Nike die Trikots.
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4: Von Nordwesten her bläst heute ein böiger Wind. Der sorgt für Wolken und immer wieder sonnige Phasen. Besonders im Osten und in Alpennähe entstehen einzelne Schauer und Gewitter. Die Höchstwerte liegen heute noch zwischen 13 und 19 Grad. Ab dem Wochenende erwartet uns sonniges Altweibersommerwetter mit Temperaturen von bis zu 27 Grad.
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1: Im Moment liegen uns keine Meldungen vor. Allen unterwegs eine gute und vor allem sichere Fahrt.
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3: Hier sind die Nachrichten mit Chantal Martin. Während unsere Stadt klarer Favorit ist, gibt der erste Konkurrent auf. Berlin zieht sich aus dem Rennen um die deutsche Olympiabewerbung zurück. München-Reporter Sebastian Uhl.
4: Dadurch steigen die Münchner Chancen nochmal. Nach einer Krisensitzung zieht sich Berlin aus dem Kampf um das deutsche Bewerberticket für die Sommerspiele 2036, 40 und 44 zurück. Schon bei der Auswertung der jeweiligen Konzepte lag die Hauptstadt deutlich hinter München und Köln-Rhein-Ruhr. Dazu hatte sich die Wahlsiegerin Ehralp von der Linken gegen Olympia ausgesprochen. Die endgültige Entscheidung fällt am Samstag.
3: Uli Hoeneß ist den Gang zum Gericht schon gewohnt. Dieses Mal geht's aber nicht um Steuern, sondern um Bäume. München-Reporter Benjamin Kühnel.
5: Auf seinem Anwesen am Tegernsee hat der Ehrenpräsident des FC Bayern zwei neue Bäume gepflanzt, zum Ärger seiner Nachbarn. Die klagen, weil dadurch ihr Blick auf den See eingeschränkt sei und fordern, dass die Bäume versetzt werden. Am Landgericht München haben beide Parteien bereits lautstark ihren Standpunkt vertreten. Heute um kurz nach 10 fällt das Urteil.
3: Kassenzettel, das hören wir an jeder Supermarktkasse. Aber bald soll es den nur noch digital geben. Einen entsprechenden Gesetzentwurf hat das Bundeskabinett jetzt beschlossen. Das sieht vor, dass ab 2028 Papierbelege grundsätzlich durch digitale Belege ersetzt werden. Damit soll Bürokratie abgebaut und Steuerhinterziehung verhindert werden. Der Bundestag befasst sich heute mit einem neuen Vorstoß zum Thema Organspenden. Eine Gruppe aus verschiedenen Fraktionen bringt einen neuen Entwurf zur Einführung einer Widerspruchsregelung ein. Heißt, jeder Erwachsene, der nicht explizit Nein sagt, gilt nach dem Tod automatisch als Spender. Und noch zum Sport. Großer Tag für Jürgen Klopp. Heute Abend feiert er sein Debüt als neuer Bundestrainer. Um 20.45 Uhr startet die deutsche Elf in die Nations League. Gegner die Niederlande. Auf dem Platz gibt es zudem einen echten Abschied. Das DFB-Team läuft im allerletzten Adidas-Trikot auf. Nach über 70 Jahren übernimmt ab dem kommenden Jahr Nike. Das waren die Nachrichten aus München und der Welt.
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7: So, und wir fangen auf jeden Fall mit was Positivem an. Heute früh ist es lange nicht mehr so kalt wie noch gestern. Heute jetzt auch schon 13 Grad. Genau wissen, wie es wird mit dem Charivari München-Wetter. Das Negative heute wird es nicht mehr ganz so schön. Ja, nicht mehr ganz so sonnig am Nachmittag, Mittag auch immer mal wieder Regenwolken, die über uns drüber ziehen. Das Ganze bei um die 16 Grad. Dafür morgen am Freitag, am Vormittag noch so ein bisschen neblig, die sich verhangen. Aber dann am Nachmittag kommt richtig fett die Sonne raus. Und das Wochenende, hört's mir auf, das wird eh ein Traum. Über 20 Grad, Sonntag sogar, Stand jetzt 25 Grad und Sonne.
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7: Also eine Meldung von den Straßen jetzt direkt habe ich noch nicht, aber einen sehr wichtigen Hinweis. Es kommt nämlich heute bei einigen Buslinien, sowohl in der Stadt als auch die im Umland unterwegs sind, zu Fahrtausfällen wegen Personalengpässen. Gilt wirklich nur für heute, aber dementsprechend, da fallen halt einige Busse aus. Wenn ihr irgendwie einen Bus braucht, um von A nach B zu kommen, dann checkt unbedingt nochmal eure Verbindungen. Alle Infos natürlich für euch auch nochmal zusammengefasst.

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0: So, und den neuesten Blitzer haben wir auch ganz schnell gemacht. Haben wir nämlich nur einen. Steht in Sendling auf der Implerstraße. Euch allen eine entspannte und vor allem eine gute Fahrt.
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0: Kommt gut rein in den Donnerstag. Ich bin Lukas Dombo. 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
1: Puh, also das ist mal wieder eine ganz schön wilde Geschichte und eine neue Betrugsmasche. J95.5 Charivari und ihr kennt das ja inzwischen, dieses Hey, könntest du bitte für mich abstimmen, dazu dann einen Link. Das klingt erstmal alles harmlos, vor allem wenn die Nachricht vielleicht auch von einem Kumpel oder von einer Freundin kommt, ist sie aber nicht. Die Masche heißt offiziell Ghost Pairing. Die Betrüger nutzen ein bereits gehacktes WhatsApp-Konto und schicken euch dann zum Beispiel so Nachrichten wie Hey, kannst du bitte für Eliska abstimmen, sie gewinnt sonst keinen Tanzkurs. Wenn ihr dann da aber draufklickt, dann koppelt ihr im schlimmsten Falle euer WhatsApp mit dem Gerät der Betrüger und die können dann erstens mitlesen, aber auch Nachrichten löschen und sogar im schlimmsten Falle unter eurem Namen Freunde und Familie um Geld bitten. Und das Gemeine bei euch im WhatsApp, ja, da läuft alles ganz normal weiter. Also bei solchen Nachrichten, bei irgendwelchen Links und so weiter, immer einmal mehr aufpassen, im Zweifelsfall anrufen und nachfragen.

0: Jede Woche bekommt ihr von uns drei Songs, die eben gerade abliefern. 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
1: Ich brauch nur ein gutes Bier. Bitte gib's mir mein Bier. Dann bleib ich noch länger hier und feier bis in der Früh. 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

0: So, und heute fliegen aber mal ordentlich die Löcher durch den Käse. 95,5 Charivari, sorry, wirklich so blöde Sprüche am Morgen schon. Naja, egal, wir starten in den Donnerstag, an dem Uli Hoeneß vor Gericht steht. Es geht nämlich um einen Nachbarschaftsstreit um zwei gepflanzte Bäume, die beim Bayern-Ehrenpräsidenten auf seinem Grundstück stehen. Ja, die Nachbarn, die fürchten nämlich wegen dieser Bäume um ihren Grundstückswert. Dann gibt es ab heute Abend den Beginn einer hoffentlich neuen und erfolgreichen Ära. 20.45 Uhr, erstes Länderspiel von unserem neuen Bundestrainer Jürgen Klopp. Und das hat es auch gleich mal in sich. Es geht nämlich ran gegen die Niederlande. Und dann kommen heute, wie immer donnerstags, neue Filme in die Kinos in München, Stadt und Land. Und welche sich da lohnen und vor allem natürlich welche nicht, das hört ihr in der nächsten halben Stunde.
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2: Hier sind die Nachrichten mit Chantal Martin. Ein neues Zuhause finden ist für viele Menschen eine echte Herausforderung, vor allem hier in München. Das Rathaus will den Druck jetzt mit digitaler Hilfe lindern. Die Idee, eine Software gleicht Online-Inserate automatisch mit dem Mietspiegel ab. Liegen die Forderungen deutlich zu hoch, schreibt die Verwaltung die Eigentümer direkt an. Heute ab 9.30 Uhr berät der Sozialausschuss über das Vorhaben. Innehalten mitten im Festtrubel. Beim traditionellen Wiesengottesdienst kommen heute Schausteller, Wirte und Gäste zusammen. Sie gedenken dabei dem Sicherheitsmitarbeiter, der am Montagabend an einem Fahrgeschäft tödlich verunglückt war. Los geht's um 9.30 Uhr im Marstallzelt. Und die Chancen für München und Olympia steigen. Denn Berlin will sich jetzt doch nicht für die Sommerspiele bewerben. Offenbar eine Reaktion auf die vergleichsweise schlechte Bewertung des Berliner Konzepts durch den Deutschen Olympischen Sportbund. Damit entscheidet sich übermorgen die Frage, wer deutscher Olympiabewerber wird, nur noch zwischen München und der Region Köln-Rhein-Ruhr. Das waren die Nachrichten aus München, Stadt und Land.
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4: Muss aber auch fairerweise sagen, bis jetzt hatten wir ja ultra Glück. Ja, im Herbst mit dem Wetter. Genau wissen, wie es wird mit dem Charivari München Wetter. Heute ist es nicht mehr ganz so schön. Wenigstens jetzt in der Früh schon einigermaßen mild, 13 Grad. Aber eben recht viele Wolken am Nachmittag. Dann hier und da auch mal eine Regenwolke, die bei uns drüber zieht. Einzelne Schauer, das Ganze bei um die 16 Grad. Heute, morgen der Freitag schon wieder schöner. Vor allem am Nachmittag schön sonnig, 18 Grad. Und dann vor allem Samstag, Sonntag. Wir knacken nochmal die 20 Grad. Das wird ein richtig traumhaft schönes Herbstwochenende.
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4: Nach wie vor alles ruhig auf den Straßen, aber es gilt eben heute den ganzen Morgen sowohl in der Stadt als auch im Umland bei ganz vielen Buslinien. Ja, dann kommt es heute zu Fahrtausfällen wegen Personalengpässen. Also wenn ihr irgendwie einen Bus braucht, um von A nach B zu kommen, dann unbedingt nochmal eure Verbindung checken. Alle Infos natürlich auch nochmal für euch auf charivari.de.
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4: Und noch zwei neue Blitzer. Einmal unter Föhring die Erlbachstraße und dann noch in Sending die Implerstraße. Und wenn ihr noch mehr habt, schreibt doch gerne in WhatsApp. Gerne direkt an unsere neue Nummer an die 089 für München 57 95 5.
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0: Mit Lukas Dombusch. Schönen guten Morgen. Und wir schenken euch heute den ganzen Morgen lang Monats-Flatrates für die Hofpfisterei. Bedeutet für euch frisches Bauernbrot. Entweder zum Frühstück oder die Brotzeit oder auch zum Abendbrot. Also wenn ihr eure Monats-Flatrate wollt, dann jetzt durchrufen. 089 für München 57 95 5 95 5.
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0: Und wir machen uns hier jetzt einen ganz entspannten Start auf 95.5 Charivari. Und sorgen für euer Frühstück. Oder auch die Brotzeit oder das Abendbrot. Passend zum Tag des Butterbrots schenken wir euch nämlich heute den ganzen Morgen Bauernbrot Monatsflatrates von der Hoffesterei. Ihr musstet einfach nur kurz durchrufen. 089 für München ist die Nummer 57955955, damit ihr euch einen Monat lang durch alle Pfister Öko Bauernbrote aus reinem Natursauerteig schlemmen könnt. Und die erste Monatsflatrate, die geht auch direkt raus, und zwar an die liebe Nicole.
1: Oh, super. Vielen, vielen Dank.
0: Das freut mich. Wie ist es denn bei dir? Eher so Brot am Morgen oder geht es dann eher in Richtung Abend?
1: Ich frühs, morgens, abends. Ich bin absoluter Brotliebhaber. Mein Mann und ich, wir sind Brotliebhaber. Also eher Brot am Morgen und aber auch abends Brotzeit.
0: Sehr schön. Also Glückwunsch dir nochmal. Lass es dir schmecken. Und wenn ihr auch eure Bauernbrot-Monats-Flatrate der Hoffesterei klar machen wollt, wir haben noch ein paar. Unbedingt dranbleiben.
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0: Und schon haben wir wieder Donnerstag. Schönen guten Morgen. Heute allerdings macht das perfekte Spätsommerwetter der letzten Tage mal eine kleine Pause, eher wechselhaft. Vielleicht ja aber gerade die perfekten Bedingungen, sich den neuen Brad Pitt-Film in den Kinos anzuschauen. Der startet nämlich heute.
1: Das ist Odin. Er ist ein sehr gut ausgebildeter Gefechtsaufklärungshund.
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1: Odin hat den Krieg gesehen und schreckliches Leid erfahren. Es ist an der Zeit, dass er Frieden erfährt.
4: Nach so einem Satz von niemand Geringerem als Brad Pitt weiß man auch, was die Stunde geschlagen hat, oder? Nach einem Flugzeugabsturz kämpfen der Ex-Special Forces-Soldat und sein Ex-Militärhund in der abgelegenen Wildnis Alaskas ums Überleben. Kompromisslos, aber auch emotional. Survival-Thriller, aber auch mit ganz viel Herz. Wirklich fantastischsten Bildern und sogar die Tränen fließen. Ganz ehrlich, lohnt sich. Das gilt auch für Film 2, denn es gibt mal wieder eine neue Version von Erich Kästners Emil und die Detektive.
5: Du checkst wirklich nicht, was Undercover bedeutet, oder?
4: Diesmal wurde der Klassiker aufs Jahr 2026 gedreht. Bisschen schade finde ich persönlich, dass die Story in Berlin und nicht in München spielt. Trotzdem sehenswert. Auch deshalb, weil trotz aller Modernisierung die Ursprungsgeschichte bleibt.
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0: So, was ist denn da passiert, liebe Damen? Ich sag mal so, er wäre wieder zu haben. Ja, 95.5 Charivari hier und unser Münchner Filmstar Elias Mbarek und seine Frau haben sich tatsächlich getrennt und das wohl auch nicht erst gestern. Seit dem Abend ist es jetzt aber offiziell. Im September 22 hatten sie erst geheiratet. Doch als Elias vor einem halben Jahr zurück nach München gezogen ist, sollen die Zeichen schon eher in Richtung Trennung gestanden haben. Ich meine, wer weiß, vielleicht lernt er ja jetzt auf der Wiesn seine nächste große Liebe kennen. Wenn ihr noch keinen Tisch habt, ja, wo ihr ihn dann hin einladen könntet. Überhaupt kein Problem. Das können wir gemeinsam im Handumdrehen lösen. Ihr schickt einfach eine WhatsApp mit Wiesn an die 089 für München 57 95 5 95 5. Dazu noch euren Namen und dann mit ein bisschen Glück sitzt ihr vielleicht schon am Wochenende bei Massen und Händeln for free an eurem Tisch in der Bräurosel. Eine Nachricht schicken, seid ihr ganz automatisch im Lostopf.
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2: Hier sind die Nachrichten mit Chantal Martin. Im Schnitt über 25 Euro pro Quadratmeter. Die Stadt will gegen überteuerte Wohnungsanzeigen im Internet vorgehen. München-Reporter Andi Weinhold.
3: Mit einem neuen Mietenmonitor. Eine Software durchsucht automatisch die großen Online-Portale und gleicht die Angebote mit dem offiziellen Mietspiegel ab. Schießen die Forderungen durch die Decke, schreibt die Stadt die Vermieter direkt an und fordert sie zur Korrektur auf. Oberbürgermeister Krause will damit verhindern, dass Vermieter ahnungslos überhöhte Portalvorschläge übernehmen. Bis Ende 2028 testet die Stadt das Projekt.
2: Bus- und Bahnfahren wird bald deutlich teurer. Wie berichtet, erhöht der MVV seine Preise im neuen Jahr um im Schnitt fast 5%. Dabei sorgt vor allem die Streifenkarte für Diskussionen. München-Reporter Sebastian Uhl.
4: Denn für die gibt's zwei unterschiedliche Preise. Die digitale Streifenkarte ist für 19,50 Euro zu haben, während die Version in Papierform 21 Euro kosten soll. Für die SPD im Rathaus ein No-Go. Der Preisunterschied benachteilige vor allem ältere Menschen, für die App-Lösungen oft nicht funktionieren würden, heißt es. Die Fraktion fordert Nachbesserungen vom MVV.
2: Da waren's nur noch zwei. Berlin zieht seine Olympiabewerbung zurück. In der Vorbewertung des Deutschen Olympischen Sportbundes hatte die Hauptstadt am schlechtesten abgeschnitten. Jetzt sind nur noch München und die Köln-Rhein-Ruhr-Region im Rennen. Übermorgen ist Tag der Entscheidung. Es geht um die deutsche Bewerbung für die Sommerspiele 36, 40 oder 44. Der CSD-Attentäter Abdul B. hat die Polizei offenbar gezielt getäuscht. Laut einer Chronologie des Bundesinnenministeriums, die dem Spiegel vorliegt, hatte er in Gesprächen versichert, seinen radikalen Ansichten abgeschworen zu haben. Abgehörte Telefonate haben trotzdem Zweifel geweckt. Er soll konspirativ kommuniziert und Gespräche bei radikalen Inhalten abgebrochen haben. Bei dem Anschlag in Berlin Ende Juli war eine Frau gestorben. 31 weitere Menschen waren verletzt worden. Und die Europäische Zentralbank kommt bei der Gestaltung der neuen Euro-Banknoten voran. Ende des Jahres will der Rat endgültig über das neue Design entscheiden. Anfang der 2030er Jahre könnten wir die neuen Scheine dann das erste Mal in der Hand haben. Fast 10 Millionen Europäer haben sich bei der Abstimmung über das beste Motiv beteiligt. Zur Auswahl standen berühmte Persönlichkeiten, Institutionen, Flüsse und Vögel. Das waren die Nachrichten aus München und der Welt.
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5: So, und was dürfen wir da heute erwarten? Leider nicht einen ganz so traumhaften Sonnenaufgang wie gestern. Genau wissen, wie es wird mit dem Charivari Münchenwetter. Wobei die Sonne wird hier und da schon mal durch die Wolken durchschauen. Das Gute, die Wolken liegen wie eine Decke über uns. Es ist nicht kalt draußen. 13 Grad aktuell, später bis zu 16. Ist schon okay soweit. Am Mittag, Nachmittag hier und da mal ein bisschen wechselhaft, bisschen Regen. Wirklich nur heute. Morgen, der Freitag, schon wieder deutlich schöner. Und dann das Wochenende. Krass, da reißt's eh völlig aus. Sonntag, zumindest Stand jetzt, Sonne und bis zu 25 Grad.
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5: Mit den ersten zwei kleinen Staus des Morgens. Beide auf der A94, beide Passau in Richtung München. Nämlich einmal zwischen Forst-Inning und Parsdorf. Da sind es schon 5 Minuten plus. Und wenn ihr dann weiter in Richtung Innenstadt fahrt, auch nochmal zwischen Dagelfing und Steinhausen, da dauert es auch nochmal 5 Minuten länger. Sonst schaut es soweit noch ganz entspannt aus.
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5: Und die neuesten Blitzer, die haben wir zum Beispiel in Hohenbrunn auf dem Nothinger Weg. Außerdem Unterföhring mit dabei. Erlbachstraße und Sendling, die Implerstraße. Und habt ihr noch mehr, dann jederzeit melden. WhatsApps, Anrufe, alles jetzt ganz unkompliziert an eine Nummer. Und zwar alles an die altbekannte 089 für München 57955. 95,5. Merci euch, gute Fahrt.
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0: Und mit einer Sache, die heute früh Social Media fluten wird. Die Rede ist vom neuen Deutschland-Trikot. Übrigens dem letzten Trikot in der Adidas-Ära. Wird ja heute Abend 20.45 Uhr gegen die Niederlande das erste Mal getragen. Und ich muss sagen, das ist schon schick. Nicht schlecht. Hier so schwarz mit vertikalen goldenen Linien, die aus so kleinen Rauten zusammengesetzt sind. Ist auf alle Fälle ein Hingucker.
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2: Das ist ja crazy.
1: Was hast du denn vor?
2: Das muss ich mir jetzt noch überlegen, weil da habe ich überhaupt nicht dran mitgerechnet. Aber das wird sicherlich gut verwendet werden.
1: Na, da bin ich mir ganz sicher. Und jetzt seid ihr dran. Eure Glückszahl für heute. Und die kommt von unserer zweiten Münchner Bürgermeisterin Mona Fuchs.
3: Meine Wiesenglückszahl ist die 5. Man ist ja viel im Zelt und man hat auch viele Termine und dann will man sich ein bisschen erfrischen zwischendrin und da steige ich immer einfach smooth in den 5er Looping und fahre da einmal durch und komme danach wieder gestärkt heraus.
1: Ja gut, kann man so machen, zum Erfrischen in den 5er Looping. Also, die 5 ist die heutige Glückszahl, weil sie eben so erfrischend ist. 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

0: Einen schönen guten Morgen.
1: Also du kannst 6-6 in eine Hand nehmen und dann irgendwie den Finger übergreifen, habe ich bei anderen Leuten mal gesehen, und dann schaffen die irgendwie 16. Es gibt natürlich Leute, die auch 18 machen, aber das kannst du einmalig als Extraleistung mal abrufen, wenn irgendwer mal ein Video macht oder so, aber ich glaube, Standard tragen die Leute 12.
0: Ja, so macht das Kellner Barisch aus dem Schottenhammel. 95.5 Charivari an Wiesentag Nummer 6. Und solltet ihr heute draußen sein, dann schaut doch mal auf die Handgelenke eurer Bedienung. Die meisten werden aufgrund der Dauerbelastung jetzt schon ein Tuch oder auch ein Schweißband drum gebunden haben.
2: Also irgendwann kann schon auch mal einfach die Griffkraft, also die Hände können schon einfach wehtun.
0: Ja, das glaube ich. Doch Zähne zusammenbeißen heißt es auch bei Amy in der Bräurose. Schließlich steht jetzt dann das zweite Wochenende in den Startlöchern. Die meisten Bedienungen, die tragen übrigens meistens 10 oder 12 Mass auf einmal. Doch natürlich geht auch noch mehr, wie bei Michi im Löwenbräu.
3: In jeder Hand nimmst du ja 6 in die Hand selber und eine hast du oben drauf. Und die achte quasi pro Hand, da schiebt man den Henkel zwischen zwei Krüge rein und dann klemmt es einfach nur fest und dann randrücken an den Körper. Also das kann man machen für die Show, aber jetzt ein Alltagsding, du musst die 16 Mass auch erstmal verkauft bekommen dann natürlich auch.
0: Ja, übrigens, der Weltrekord, der liegt bei 29 vollen Masskrügen auf einmal. Gut, damals waren natürlich die Gänge leer, das ist während der Wiesen jetzt.

0: jetzt so nicht der Fall. Und außerdem wollen die Kellnerinnen und Kellner natürlich auch nichts verschütten.
1: Vorgestern ist mir eine, die siebte oben, ist mir quasi entgegengekommen. Und ich habe mich selber Bier geduscht. Dann ist man halt nass, voll mit Bier und stinkt. Aber es war wirklich das allererste Mal in 7 Jahren oder so.
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0: Einen schönen guten Morgen hier auf 95.5 Charivari am 24. September. Wisst ihr, was das heißt? In 3 Monaten ist Weihnachten. Ganz schnell weiter mit uns.
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2: Hier sind die Nachrichten mit Chantal Martin. Mit neuer Software gegen überhöhte Mieten. Die Stadt München plant jetzt einen digitalen Mietenmonitor. Das Programm durchsucht Online-Inserate und gleicht die Angebote automatisch mit dem Mietspiegel ab. Bei deutlichen Überschreitungen kontaktiert die Stadt die Vermieter direkt. Heute ab 9.30 Uhr berät der Sozialausschuss im Münchner Rathaus über das Projekt. Großer Schritt in Richtung Olympia. Im Rennen um die deutsche Bewerbung für die Sommerspiele hat der erste Konkurrent aufgegeben. Berlin hat sich überraschend zurückgezogen. Damit steht neben München nur noch die Region Rhein-Ruhr zur Wahl. Die endgültige Entscheidung fällt dann am Samstag. Und 3 Megakonzerte statt nur 2. Wegen des Riesenansturms legt die Kultband Oasis in der Allianz Arena nochmal nach. Neben den beiden Shows Anfang Juli gibt es jetzt am 6. Juli noch einen Zusatztermin. Ab heute kommen die Codes, der offizielle Vorverkauf startet dann morgen. Allerdings nur für registrierte Fans. Die Band warnt unterdessen eindringlich vor Ticketbetrügern. Das waren die Nachrichten aus München, Stadt und Land.
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4: Nach dem ja bis jetzt wirklich goldenen Herbst, heute mal so ein bisschen grauerer Herbst, aber mit goldenen Akzenten. Genau wissen, wie es wird mit dem Charivari Münchenwetter. Die Sonne, die schaut schon immer mal wieder zwischen den Wolken durch, aber insgesamt sind da doch einige am Himmel heute. Vor allem heute Mittag und am Nachmittag auch mal wechselhaft hier und da bis zu 16 Grad. Ja, jetzt nicht der schönste Tag der Woche. Morgen wird dagegen schon deutlich angenehmer, 18 Grad und Sonne. Und dann am Wochenende, da können wir wieder in T-Shirt rausgehen. Das sage ich euch, 20 Grad und mehr und ganz viel Sonne für uns mit am Start.
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4: Mehrere kleine Staus jetzt aktuell heute früh. Der in Anführungszeichen längste, der ist noch auf der A94 Passau in Richtung München. Zwischen Dagelfing und Steinhausen, da dauert es ungefähr 7 Minuten länger. Überall sonst seid ihr in circa 5 Minuten durch.
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4: Und die neuesten Blitzer, gerade eben noch reingekommen, Sendling, Passauer Straße und auch in Unterföhring wird geblitzt auf der Erlbachstraße. Euch allen, die unterwegs sind, eine gute und eine sichere Fahrt.
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4: Mit Lukas Dombo. Einen schönen guten Morgen. Und wir machen jetzt eine kleine Fingerübung. Direkt mal zum Start in den Donnerstag. Ihr könnt nämlich mal auf dem Handy eintippen. 089 für München 57 95 5. Schließlich haben wir heute den ganzen Morgen Bauernbrot Monats-Flatrates von der Hoffisterei für euch. Also, ihr wollt auch eine? 089 für München 57 95 5.
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0: Wir sorgen heute Morgen für euer Frühstück oder auch die Brotzeit oder Abendbrot und das einen ganzen Monat lang. Und genau so ist es, ihr hört 95.5 Charivari und passend zum Tag des Butterbrots schenken wir euch heute den ganzen Morgen lang Bauernbrot Monats-Flatrates von der Hofpfisterei. Alles, was ihr dafür machen müsst, 089 für München wählen, 57 95 5 95 5, einfach anrufen, um euch mit ein bisschen Glück einen Monat lang durch sämtliche Pfister-Öko-Bauernbrote aus reinem Natursauerteig for free durchprobieren zu können. Und auch Maggie hat angerufen und Maggie, die Monats-Flatrate, die geht natürlich an dich.
1: Super. Mei, das gibt's ja nicht, hat das frühe Aufstehen sich gelohnt. Ich freue mich so.
0: Ja, du, und das freut uns, hat sich's gelohnt. Lass es dir auf jeden Fall schmecken und wenn auch ihr eure Bauernbrot-Monats-Flatrate der Hofpfisterei klar machen wollt, dann unbedingt dranbleiben. Wir haben da nämlich noch welche für euch.
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0: Und rein geht's in einen doch besonderen Donnerstag hier auf 95.5 Charivari. Heute Abend spielt nämlich die deutsche Fußballnationalmannschaft das allererste Mal unter Bundestrainer Jürgen Klopp. Wir drücken die Daumen. Wenn ihr jetzt aber trotzdem sagt, nee, Fußball, das ist so gar nicht meins, dann werdet ihr ja vielleicht zumindest im Kino fündig, weil da gibt's ab sofort einiges Neues.
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5: Bibi Blocksberg ist zurück auf der Leinwand und macht diesmal ein Praktikum bei der Polizei. Und um einen Diebstahl aufzuklären, will sie mit Hilfe eines Zauberspruchs zurück in die Nacht der Tat. Doch das geht geringfügig schief.
1: Wo sind wir? Wir sind 139 Jahre zurück in die Vergangenheit gereist.
5: Bibi Blocksberg, die total verrückte Zeitreise ist ein, ja, netter Kinderkrimi und speziell für die jüngeren Fans der kleinen Hexe genau das Richtige. Für wen Spa Weekend dagegen der richtige Film ist, weiß ich noch nicht wirklich.
6: Ich habe ein Zimmer gebucht.
7: Was?
8: Oh, wir gönnen uns ein Spa-Wochenende, bitte!
5: Vier Freundinnen gönnen sich eine Auszeit und bringen ziemlich viel Chaos in ein luxuriöses Wellness-Resort. Für Streaming und einen gemütlichen Couch-Nachmittag vielleicht noch irgendwie zu gebrauchen. Aber fürs Kino ist Spa-Weekend einfach zu mau. Story, nö. Gags, auch nö. Und alles schon mal besser gesehen, definitiv ja.
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2: Hier sind die Nachrichten mit Chantal Martin. Während unsere Stadt klarer Favorit ist, gibt der erste Konkurrent auf. Berlin zieht sich aus dem Rennen um die deutsche Olympia.

0: Bewerbung zurück, München-Reporter Sebastian Uhl.
1: Dadurch steigen die Münchner Chancen nochmal. Nach einer Krisensitzung zieht sich Berlin aus dem Kampf um das deutsche Bewerberticket für die Sommerspiele 2036, 40 und 44 zurück. Schon bei der Auswertung der jeweiligen Konzepte lag die Hauptstadt deutlich hinter München und Köln-Rhein-Ruhr. Dazu hatte sich die Wahlsiegerin Eralp von der Linken gegen Olympia ausgesprochen. Die endgültige Entscheidung fällt am Samstag.
0: Uli Hoeneß ist den Gang zum Gericht schon gewohnt. Dieses Mal geht's aber nicht um Steuern, sondern um Bäume. München-Reporter Benjamin Kühnel.
2: Auf seinem Anwesen am Tegernsee hat der Ehrenpräsident des FC Bayern zwei neue Bäume gepflanzt, zum Ärger seiner Nachbarn. Die klagen, weil dadurch ihr Blick auf den See eingeschränkt sei und fordern, dass die Bäume versetzt werden. Am Landgericht München haben beide Parteien bereits lautstark ihren Standpunkt vertreten. Heute um kurz nach 10 fällt das Urteil.
0: Kassenzettel, das hören wir an jeder Supermarktkasse. Aber bald soll es den nur noch digital geben. Einen entsprechenden Gesetzentwurf hat das Bundeskabinett jetzt beschlossen. Das sieht vor, dass ab 2028 Papierbelege grundsätzlich durch digitale Belege ersetzt werden. Damit soll Bürokratie abgebaut und Steuerhinterziehung verhindert werden. Der Bundestag befasst sich heute mit einem neuen Vorstoß zum Thema Organspenden. Eine Gruppe aus verschiedenen Fraktionen bringt einen neuen Entwurf zur Einführung einer Widerspruchsregelung ein. Heißt, jeder Erwachsene, der nicht explizit Nein sagt, gilt nach dem Tod automatisch als Spender. Und noch zum Sport. Großer Tag für Jürgen Klopp. Heute Abend feiert er sein Debüt als neuer Bundestrainer. Um 20.45 Uhr startet die deutsche Elf in die Nations League. Gegner die Niederlande. Auf dem Platz gibt es zudem einen echten Abschied. Das DFB-Team läuft im allerletzten Adidas-Trikot auf. Nach über 70 Jahren übernimmt ab dem kommenden Jahr Nike. Das waren die Nachrichten aus München und der Welt.
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5: Viele Wolken, die da aktuell wie eine Decke über uns liegen. Genau wissen, wie es wird mit dem Charivari Münchenwetter. Und das können wir auch wirklich wörtlich nehmen, weil die liegen wirklich wie eine Decke über uns. Schon 14 Grad, jetzt deutlich wärmer als noch gestern am Morgen. Heute allerdings am Mittag, Nachmittag auch hier und da mal ein paar Regentropfen mit dabei. Morgen, der Freitag, dann schon wieder deutlich schöner, deutlich mehr Sonne. Und am Wochenende, da kommt es eh nochmal richtig schön für uns. Über 20 Grad an beiden Tagen und an beiden Tagen Vollgas Sonne mit dabei.
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5: Und den längsten Stau, den haben wir aktuell auf der A9 Nürnberg in Richtung München am Autobahnende, nämlich zwischen dem Kreuz Nord und Freimann. Da dauert es knapp eine Viertelstunde länger. Und dann noch mit dabei die A94 Passau Richtung München zwischen Dagelfing und Steinhausen. 11 Minuten plus. Überall sonst, wo es gerade stockt, seid ihr in unter 10 Minuten durch.
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5: Und der neueste Blitzer, gerade eben reingekommen. Vielen Dank dir, Andi. Steht in Pullach auf der Wolfratshauser Straße und in Sendling wird noch geblitzt auf der Passauer Straße. Und habt ihr mehr, da macht das wie Andi. Ihr schreibt eine WhatsApp, klingelt durch alles, was ihr wollt unter der 089 für München 57 95 5.
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5: Kommt gut rein in den Donnerstag. Ich bin Lukas Dombo und heute zum Tag des Butterbrotes schenken wir euch, wie versprochen, den ganzen Morgen gemeinsam mit der Hofpfisterei die Bauernbrot-Monats-Flatrate. Wenn ihr auch Bock auf eine habt, richtig lecker Brot, euer Frühstück ist gesaved, dann jetzt einfach anrufen. Die Nummer, die 089 für München 57 95 5.
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0: Einen entspannten Morgen euch hier auf 95.5 Charivari. Und jetzt kümmern wir uns wieder um euer Frühstück oder von mir aus auch um die Brotzeit Abendbrot, denn passend zum Tag des Butterbrots schenken wir euch den ganzen Morgen lang Bauernbrot Monats-Flatrates von der Hofpfisterei. 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So, hier, 95.5 Charivari, wen hab ich denn dran?
1: Hi Lukas, Stefan dran.
0: Schönen guten Morgen, Stefan. Und bei dir eher Frühstücks- oder Abendbrot?
1: Beides. Ich sitze gerade beim Frühstück, aber abends darf auch immer Bauernbrot sein.
0: Ja, gut, dann Stefan, ich würde sagen, alles richtig gemacht. Du bekommst von uns die Bauernbrot-Monats-Flatrate von der Hofpfisterei.
1: Freue ich mich, ja, unglaublich, super.
0: Sehr schön. Wenn du dich freust, dann freuen wir uns. Und wenn auch ihr eine wollt, dann unbedingt dranbleiben. Wir haben nämlich noch welche für euch.
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0: Und so schnell kann's gehen. Schon ist wieder Donnerstag.
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0: Ihr wisst, wie es läuft. Jede Woche bekommt ihr von uns 3 Songs, die eben gerade abliefern. Und es ist auch völlig egal. Egal, ob in den Charts, in den Socials, auf den Straßen oder sogar in eurem Freundeskreis. Denn auch Hörerin Tine hat uns einen Song geschickt. Und der ist eben von ihrem Lehrer Spätzle Alex.
2: Ich brauch nur ein gutes Bier. 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
0: Auf jeden Fall ins Ohr. Dann noch mit dabei Song 2, der ist nicht nur in Bella Italia ein Hit, sondern liegt auch unter diversen Fernsehvideos.

0: So, und jetzt seid ihr dran. Ihr stimmt mit ab für euren Favoriten und zwar auf charivari.de.
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0: So, und heute fliegen aber mal ordentlich die Löcher durch den Käse. 95,5 Charivari, sorry, wirklich so blöde Sprüche am Morgen schon. Naja, egal, wir starten in den Donnerstag, an dem Uli Hoeneß vor Gericht steht. Es geht nämlich um einen Nachbarschaftsstreit um zwei gepflanzte Bäume, die beim Bayern-Ehrenpräsidenten auf seinem Grundstück stehen. Ja, die Nachbarn, die fürchten nämlich wegen dieser Bäume um ihren Grundstückswert. Dann gibt es ab heute Abend den Beginn einer hoffentlich neuen und erfolgreichen Ära. 20.45 Uhr, erstes Länderspiel von unserem neuen Bundestrainer Jürgen Klopp. Und das hat es auch gleich mal in sich. Es geht nämlich ran gegen die Niederlande. Und dann kommen heute, wie immer donnerstags, neue Filme in die Kinos in München, Stadt und Land. Und welche sich da lohnen und vor allem natürlich welche nicht, das hört ihr in der nächsten halben Stunde.
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2: Hier sind die Nachrichten mit Chantal Martin. Ein neues Zuhause finden ist für viele Menschen eine echte Herausforderung, vor allem hier in München. Das Rathaus will den Druck jetzt mit digitaler Hilfe lindern. Die Idee, eine Software gleicht Online-Inserate automatisch mit dem Mietspiegel ab. Liegen die Forderungen deutlich zu hoch, schreibt die Verwaltung die Eigentümer direkt an. Heute ab 9.30 Uhr berät der Sozialausschuss über das Vorhaben. Innehalten mitten im Festtrubel. Beim traditionellen Wiesengottesdienst kommen heute Schausteller, Wirte und Gäste zusammen. Sie gedenken dabei dem Sicherheitsmitarbeiter, der am Montagabend an einem Fahrgeschäft tödlich verunglückt war. Los geht's um 9.30 Uhr im Marstallzelt. Und die Chancen für München und Olympia steigen. Denn Berlin will sich jetzt doch nicht für die Sommerspiele bewerben. Offenbar eine Reaktion auf die vergleichsweise schlechte Bewertung des Berliner Konzepts durch den Deutschen Olympischen Sportbund. Damit entscheidet sich übermorgen die Frage, wer deutscher Olympiabewerber wird, nur noch zwischen München und der Region Köln-Rhein-Ruhr. Das waren die Nachrichten aus München, Stadt und Land.
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4: Nach ja wirklich so vielen schönen sonnigen Tagen. Heute so ein bisschen ein Tag zum Durchschnaufen. Genau wissen, wie es wird mit dem Charivari Münchenwetter. Immerhin kühl ist es gar nicht. Wir sind jetzt schon bei 14 bis 15 Grad, später maximal 16. Heute am Mittag, Nachmittag hier und da auch mal ein Regenschauer mit dabei. Könnte mal nass werden, dass ihr es schon mal gehört habt. Morgen dann ist es überhaupt kein Thema mehr. Der Freitag wird schön sonnig, auch wieder ein bisschen wärmer. Und Samstag und Sonntag die wärmsten Tage der Woche. Am Sonntag sogar bis zu 25 Grad und Sonne.
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4: Und wir starten mit einem Unfall, nämlich auf der Eschenrieder Spange. Wenn ihr von der A99 kommt und rüber auf die A8 fahren wollt, da hat's gekracht. Rettungsfahrzeuge sind auch aktuell im Einsatz. Da ist die rechte Spur blockiert. So, dann der längste Stau, den haben wir nach wie vor auf der A9 Nürnberg in Richtung München zwischen dem Kreuz Nord und Freimann. Eine Viertelstunde plus und 10 Minuten länger dauert's auch noch auf der A94 Passau in Richtung München zwischen Amoosfeld und Steinhausen.
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4: Und dann machen wir noch schnell die neuesten Blitzer. Die stehen in Sauerlach auf der Otterloher Straße. H ist mit dabei, die Wasserburger Straße. Vielen Dank, Kerstin, fürs Melden. Und auch in Oberhaching wird geblitzt, da auf der Tisinstraße. Euch allen eine gute und vor allem eine sichere Fahrt.
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4: Mit Lukas Dombusch. Schönen guten Morgen. Und wir schenken euch heute den ganzen Morgen lang Monats-Flatrates für die Hofpfisterei. Bedeutet für euch frisches Bauernbrot. Entweder zum Frühstück oder die Brotzeit oder auch zum Abendbrot. Also wenn ihr eure Monats-Flatrate wollt, dann jetzt durchrufen. 089 für München. 57 95 5.
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0: Das ist Feel Good Music auf 95.5 Charivari am Donnerstag. Und zum Tag des Butterbrotes haben wir heute den ganzen Morgen Bauernbrot, Monatsflatrates der Hofpfisterei für euch. Ihr müsst einfach nur durchklingeln. Die Nummer ist die 089 für München 57 95 5 95 5. Und dann könnt ihr euch einen Monat lang richtig gönnen. Ich meine, die Platte der Pfister Öko Bauernbrote aus reinem Natursauerteig ist ja wirklich gigantisch. Und ihr könnt euch durch alle durchprobieren oder von mir aus auch euch einfach nur mit euren Favoriten eindecken, ganz wie ihr wollt. Und deshalb gehen wir jetzt doch mal in eine Leitung. So, 95.5 Charivari, wen habe ich denn dran?
1: Hi, hier ist der Thomas. Grüß dich, Lukas.
0: Hi, schönen guten Morgen, Thomas. Grüß dich, wie geht's dir? Alles fit?
1: Ja, alles super. Kids gerade in die Schule gebracht und jetzt geht's zum Arbeiten.
0: Sehr gut. Du, und dann würde ich sagen, du darfst heute mit richtig guten Nachrichten in die Arbeit fahren. Die Bauernbrot-Monats-Flatrate von der Hofpfisterei, die gehört nämlich dir.
1: Oh, das ist ja Wahnsinn. Hey, vielen, vielen Dank dafür.
0: Sehr, sehr gerne, Thomas. Ich wünsche euch allen guten Appetit. Teilst du mit deiner Familie, oder?
1: Ja, absolut. Wir lieben das Brot von der Hofpfisterei, muss ich ganz ehrlich sagen. Und das ist jetzt genial.
0: Super, lasst es euch schmecken und einen schönen Donnerstag euch.
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0: Und schon haben wir wieder Donnerstag. Schönen guten Morgen. Heute allerdings macht das perfekte Spätsommerwetter der letzten Tage mal eine kleine Pause, eher wechselhaft. Vielleicht ja aber gerade die perfekten Bedingungen, sich den neuen Brad Pitt-Film in den Kinos anzuschauen. Der startet nämlich heute.
1: Das ist Odin. Er ist ein sehr gut ausgebildeter Gefechtsaufklärungshund.
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1: Odin hat den Krieg gesehen und schreckliches Leid erfahren. Es ist an der Zeit, dass er Frieden erfährt.
4: Nach so einem Satz von niemand Geringerem als Brad Pitt weiß man auch, was die Stunde geschlagen hat, oder? Nach einem Flugzeugabsturz kämpfen der Ex-Special Forces-Soldat und sein Ex-Militärhund in der abgelegenen Wildnis Alaskas ums Überleben. Kompromisslos, aber auch emotional. Survival-Thriller, aber auch mit ganz viel Herz. Wirklich fantastischsten Bildern und sogar die Tränen fließen. Ganz ehrlich, lohnt sich. Das gilt auch für Film 2, denn es gibt mal wieder eine neue Version von Erich Kästners Emil und die Detektive.
5: Du checkst wirklich nicht, was Undercover bedeutet, oder?
4: Diesmal wurde der Klassiker aufs Jahr 2026 gedreht. Bisschen schade finde ich persönlich, dass die Story in Berlin und nicht in München spielt. Trotzdem sehenswert. Auch deshalb, weil trotz aller Modernisierung die Ursprungsgeschichte bleibt.
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0: So, was ist denn da passiert, liebe Damen? Ich sag mal so, er wäre wieder zu haben. Ja, 95.5 Charivari hier und unser Münchner Filmstar Elias Mbarek und seine Frau haben sich tatsächlich getrennt und das wohl auch nicht erst gestern. Seit dem Abend ist es jetzt aber offiziell. Im September 22 hatten sie erst geheiratet. Doch als Elias vor einem halben Jahr zurück nach München gezogen ist, sollen die Zeichen schon eher in Richtung Trennung gestanden haben. Ich meine, wer weiß, vielleicht lernt er ja jetzt auf der Wiesn seine nächste große Liebe kennen. Wenn ihr noch keinen Tisch habt, ja, wo ihr ihn dann hin einladen könntet. Überhaupt kein Problem. Das können wir gemeinsam im Handumdrehen lösen. Ihr schickt einfach eine WhatsApp mit Wiesn an die 089 für München 57 95 5 95 5. Dazu noch euren Namen und dann mit ein bisschen Glück sitzt ihr vielleicht schon am Wochenende bei Massen und Händeln for free an eurem Tisch in der Bräurosel. Eine Nachricht schicken, seid ihr ganz automatisch im Lostopf.
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2: Hier sind die Nachrichten mit Chantal Martin. Im Schnitt über 25 Euro pro Quadratmeter. Die Stadt will gegen überteuerte Wohnungsanzeigen im Internet vorgehen. München-Reporter Andi Weinhold.
3: Mit einem neuen Mietenmonitor.

0: Eine Software durchsucht automatisch die großen Online-Portale und gleicht die Angebote mit dem offiziellen Mietspiegel ab. Schießen die Forderungen durch die Decke, schreibt die Stadt die Vermieter direkt an und fordert sie zur Korrektur auf. Oberbürgermeister Krause will damit verhindern, dass Vermieter ahnungslos überhöhte Portalvorschläge übernehmen. Bis Ende 2028 testet die Stadt das Projekt.
1: Bus- und Bahnfahren wird bald deutlich teurer. Wie berichtet, erhöht der MVV seine Preise im neuen Jahr um im Schnitt fast 5%. Dabei sorgt vor allem die Streifenkarte für Diskussionen. München-Reporter Sebastian Uhl.
2: Denn für die gibt's zwei unterschiedliche Preise. Die digitale Streifenkarte ist für 19,50 Euro zu haben, während die Version in Papierform 21 Euro kosten soll. Für die SPD im Rathaus ein No-Go. Der Preisunterschied benachteilige vor allem ältere Menschen, für die App-Lösungen oft nicht funktionieren würden, heißt es. Die Fraktion fordert Nachbesserungen vom MVV.
1: Da waren es nur noch zwei. Berlin zieht seine Olympiabewerbung zurück. In der Vorbewertung des Deutschen Olympischen Sportbundes hatte die Hauptstadt am schlechtesten abgeschnitten. Jetzt sind nur noch München und die Köln-Rhein-Ruhr-Region im Rennen. Übermorgen ist Tag der Entscheidung. Es geht um die deutsche Bewerbung für die Sommerspiele 36, 40 oder 44. Der CSD-Attentäter Abdul B. hat die Polizei offenbar gezielt getäuscht. Laut einer Chronologie des Bundesinnenministeriums, die dem Spiegel vorliegt, hatte er in Gesprächen versichert, seinen radikalen Ansichten abgeschworen zu haben. Abgehörte Telefonate haben trotzdem Zweifel geweckt. Er soll konspirativ kommuniziert und Gespräche bei radikalen Inhalten abgebrochen haben. Bei dem Anschlag in Berlin Ende Juli war eine Frau gestorben, 31 weitere Menschen waren verletzt worden. Und die Europäische Zentralbank kommt bei der Gestaltung der neuen Euro-Banknoten voran. Ende des Jahres will der Rat endgültig über das neue Design entscheiden. Anfang der 2030er Jahre könnten wir die neuen Scheine dann das erste Mal in der Hand haben. Fast 10 Millionen Europäer haben sich bei der Abstimmung über das beste Motiv beteiligt. Zur Auswahl standen berühmte Persönlichkeiten, Institutionen, Flüsse und Vögel. Das waren die Nachrichten aus München und der Welt.
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5: Naja, der Instagram-Sonnenaufgang war es jetzt heute vielleicht nicht, aber man muss auch fairerweise sagen, wir waren jetzt schon sehr verwöhnt. Genau wissen, wie es wird mit dem Charivari München-Wetter. Und wir nehmen natürlich die positiven Seiten zuerst. Es ist nämlich überhaupt nicht kalt. Gestern war es noch super frisch um die Uhrzeit, jetzt haben wir schon 15 Grad. Dabei bleibt es heute aber auch ungefähr. Ja, am Mittag, Nachmittag auch hier und da mal ein Regenschauer mit dabei, aber alles halb so wild, weil ab morgen, ab Freitag wird es schon wieder deutlich schöner und dann Samstag, Sonntag sogar nochmal richtig spätsommerlich mit über 20 Grad.
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5: Und nach wie vor gibt's Probleme, und zwar auf der Eschenrieder Spange. Wenn ihr von der A99 kommt und rüber auf die A8 in Richtung Stuttgart fahrt, da hat's gekracht. Ein Unfall, Rettungsfahrzeuge sind auch im Einsatz. Nach wie vor ist da die rechte Spur blockiert. Und dann haben wir noch einen Stau über 10 Minuten. Das ist die A9 Nürnberg in Richtung München am Autobahnende dazwischen dem Kreuz Nord und Frankfurter Ring. 12 Minuten mehr einplanen.
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5: Und dann haben wir noch die neuesten Blitzer. Die stehen am Hart auf der Knorrstraße. Sauerlach ist mit dabei, die Otterloher Straße. Und in H die Wasserburger Straße. Und habt ihr noch mehr? Dann ruft an oder schreibt eine WhatsApp. Das könnt ihr ja jetzt alles an die gleiche Nummer. Und zwar unter die altbekannte 089 für München 57 95 5 95 5. Vielen Dank euch.
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5: Mit Lukas Dombo und mit einer Sache, die heute früh Social Media fluten wird. Die Rede ist vom neuen Deutschland-Trikot. Übrigens dem letzten Trikot in der Adidas-Ära. Wird ja heute Abend 20.45 Uhr gegen die Niederlande das erste Mal getragen. Und ich muss sagen, das ist schon schick. Nicht schlecht. Hier so schwarz mit vertikalen goldenen Linien, die aus so kleinen Rauten zusammengesetzt sind, ist auf alle Fälle ein Hingucker.
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0: Einen schönen guten Morgen.
1: Also du kannst 6-6 in eine Hand nehmen und dann irgendwie den Finger übergreifen, habe ich bei anderen Leuten mal gesehen, und dann schaffen die irgendwie 16. Es gibt natürlich Leute, die auch 18 machen, aber das kannst du einmalig als Extraleistung mal abrufen, wenn irgendwer mal ein Video macht oder so, aber ich glaube, Standard tragen die Leute 12.
0: Ja, so macht das Kellner Barisch aus dem Schottenhammel. 95.5 Charivari an Wiesentag Nummer 6. Und solltet ihr heute draußen sein, dann schaut doch mal auf die Handgelenke eurer Bedienung. Die meisten werden aufgrund der Dauerbelastung jetzt schon ein Tuch oder auch ein Schweißband drum gebunden haben.
2: Also irgendwann kann schon auch mal einfach die Griffkraft, also die Hände können schon einfach wehtun.
0: Ja, das glaube ich. Doch Zähne zusammenbeißen heißt es auch bei Amy in der Bräurose. Schließlich steht jetzt dann das zweite Wochenende in den Startlöchern. Die meisten Bedienungen, die tragen übrigens meistens 10 oder 12 Mass auf einmal. Doch natürlich geht auch noch mehr, wie bei Michi im Löwenbräu.
3: In jeder Hand nimmst du ja 6 in die Hand selber und eine hast du oben drauf. Und die achte quasi pro Hand, da schiebt man den Henkel zwischen zwei Krüge rein und dann klemmt es einfach nur fest und dann randrücken an den Körper. Also das kann man machen für die Show, aber jetzt ein Alltagsding, du musst die 16 Mass auch erstmal verkauft bekommen dann natürlich auch.
0: Ja, übrigens, der Weltrekord, der liegt bei 29 vollen Masskrügen auf einmal. Gut, damals waren natürlich die Gänge leer, das ist während der Wiesen jetzt so nicht der Fall. Und außerdem wollen die Kellnerinnen und Kellner natürlich auch nichts verschütten.
2: Vorgestern ist mir eine, die siebte oben, ist mir quasi entgegengekommen. Und ich habe mich selber Bier geduscht. Dann ist man halt nass, voll mit Bier und stinkt. Aber es war wirklich das allererste Mal in 7 Jahren oder so.
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Einen schönen guten Morgen hier auf 95.5 Charivari am 24. September. Wisst ihr, was das heißt? In 3 Monaten ist Weihnachten.

0: ganz schnell weiter mit uns.
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22: Das Glas ist ja bekanntermaßen immer halb voll, nicht halb leer. Deswegen konzentrieren wir uns aufs Positive. Genau wissen, wie es wird mit dem Charivari Münchenwetter. Die Wolken liegen wie eine wärmende Decke über uns. Überhaupt nicht kalt, 15 Grad aktuell. 2-3 Grad wärmer wird es noch, aber viel kommt dann nicht mehr.

0: Am Mittag, Nachmittag dann auch mal ein Regenschauer mit dabei, aber auch sonnige Passagen, also so ein wilder Mix aus allem. Morgen der Freitag dann schon wieder recht sonnig und Samstag, Sonntag werden richtige Traumtage, jeweils über 20 Grad und bis zu 11 Stunden Sonne.
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0: Und das schaut sehr gut aus, was ich hier so auf meiner Verkehrskarte sehe. Stand jetzt, selbst wenn ihr mal ein bisschen im stockenden Verkehr unterwegs seid, ihr braucht auf jeden Fall nicht länger als 5 Minuten.
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0: Und die neuesten Blitzer, die machen wir auch noch schnell. Pullach mit dabei. Die Wolfratshauser Straße, am Hart die Knorrstraße und in Sauerlach wird geblitzt. Da auf der Otterloher Straße. Und solltet ihr noch mehr haben, dann dürft ihr es jederzeit melden. Anrufe, WhatsApps, alles an die gleiche Nummer. An die 089 für München 57 95 5. Merci euch.
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0: Mit mir, mit Lukas Dombo. Schönen Donnerstag euch. Und ja, München Stadt und Land, vielleicht ist es euch auch schon aufgefallen, sind zu plakatiert mit einem Film, der heute in den Kinos startet. Der heißt Spa Weekend. Worum es geht und warum wir euch definitiv empfehlen, ihn euch nicht anzuschauen. Das hört ihr gleich um Viertel vor.
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0: Und rein geht's in einen doch besonderen Donnerstag hier auf 95.5 Charivari. Heute Abend spielt nämlich die deutsche Fußballnationalmannschaft das allererste Mal unter Bundestrainer Jürgen Klopp. Wir drücken die Daumen. Wenn ihr jetzt aber trotzdem sagt, nee, Fußball, das ist so gar nicht meins, dann werdet ihr ja vielleicht zumindest im Kino fündig, weil da gibt's ab sofort einiges Neues.
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5: Bibi Blocksberg ist zurück auf der Leinwand und macht diesmal ein Praktikum bei der Polizei. Und um einen Diebstahl aufzuklären, will sie mit Hilfe eines Zauberspruchs zurück in die Nacht der Tat. Doch das geht geringfügig schief.
1: Wo sind wir? Wir sind 139 Jahre zurück in die Vergangenheit gereist.
5: Bibi Blocksberg, die total verrückte Zeitreise, ist ein, ja, netter Kinderkrimi und speziell für die jüngeren Fans der kleinen Hexe genau das Richtige. Für wen Spa Weekend dagegen der richtige Film ist, weiß ich noch nicht wirklich.
6: Ich habe ein Zimmer gebucht.
7: Was?
1: Wir gönnen uns ein Spa-Wochenende, bitte!
5: Vier Freundinnen gönnen sich eine Auszeit und bringen ziemlich viel Chaos in ein luxuriöses Wellness-Resort. Für Streaming und einen gemütlichen Couch-Nachmittag vielleicht noch irgendwie zu gebrauchen. Aber fürs Kino ist Spa-Weekend einfach zu mau. Story, nö. Gags, auch nö. Und alles schon mal besser gesehen, definitiv ja.

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22: Hier sind die Nachrichten mit Chantal Martin. Geduldsprobe südlich unserer Stadt. Für Pendler droht heute dichter Stau. München-Reporterin Cora Weidner.
23: Auf der A95 geht es ab 15 Uhr nur noch langsam voran. In Richtung München müssen alle Autos an der Ausfahrt Unterhaching Nord von der Autobahn runter. Bauarbeiter verlegen dort neuen Asphalt. Der Umweg führt über die Tegernseer Landstraße. Erst morgen früh um 5 Uhr ist die Strecke wieder frei. Radwege, die im Nichts enden und Radlfahrer plötzlich auf die Straße drängen. Damit soll bald Schluss sein, München-Reporter Sebastian Impikhofen.
24: Der Stadtrat hat jetzt den Bau durchgehender Fahrradtrassen beschlossen. Künftig verbinden mindestens 2,5 Meter breite Strecken die einzelnen Stadtviertel direkt miteinander. Etwa vom Arabella-Park rüber zur Münchner Freiheit oder von der Altstadt zum Harras. Die neuen Routen

0: fließen die vielen fehlenden Teilstücke im gesamten Stadtgebiet. Vor allem Kinder und Senioren kommen so im Alltag deutlich sicherer ans Ziel.
1: Der Führerschein kostet inzwischen oft mehrere tausend Euro und soll endlich günstiger werden. Darüber berät heute der Bundestag. Geplant sind mehr digitaler Theorieunterricht und weniger Bürokratie für Fahrschulen. Die Reform könnte im Juli kommenden Jahres in Kraft treten. Eindringlicher Appell vor den Vereinten Nationen. Spitzenmanager der KI-Branche haben jetzt vor den Gefahren ihrer eigenen Programme gewarnt. Der Chef von OpenAI, Sam Altman, hat in seiner Rede vor dem Weltsicherheitsrat zu äußerster Vorsicht aufgerufen. Er sieht das Risiko, dass Menschen die Kontrolle über die Systeme verlieren und zu viel Macht bei wenigen Firmen liegt. Und auf der Wiesn geht es dieses Jahr noch internationaler zu. Am ersten Festwochenende ist fast jeder dritte Gast aus dem Ausland gekommen. Das zeigt eine aktuelle Handydatenanalyse. Spitzenreiter: Besucher aus den USA, gefolgt von Italien und Frankreich. Außerdem haben die Gäste auch mehr Ausdauer bewiesen. Sie sind im Schnitt eine Viertelstunde länger auf dem Festgelände geblieben als im Vorjahr, so die Statistik. Das waren die Nachrichten aus München und der Welt.
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4: Genau wissen, wie es wird. Mit dem Charivari München-Wetter. Ja, heute halten sich viele Wolken. Rund um die Mittagszeit kann es dann auch ein paar Schauer geben. Die Topwerte 16 Grad und der 3-Tage-Trend. Oh, es wird herrlich ab morgen. Bis übers Wochenende hinaus bringt uns hoch Arno wieder den Altweibersommer zurück. Es wird sonnig und deutlich wärmer bei über 20 Grad.
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5: Ihr seid fast alle in der Arbeit angekommen. Das sehe ich auch auf meiner Karte. Andi Weinhold hier aus dem Charivari-Verkehrszentrum mit den aktuellen Staus und Blitzern. Ja, der Pendlerverkehr, der hat sich jetzt so langsam gelegt. Dementsprechend habe ich auch kaum noch Meldungen für euch. Eine vom Frankfurter Ring direkt da, wo die A9 auf den Frankfurter Ring trifft. Da braucht ihr aktuell 10 Minuten länger. Und ansonsten ja im Luise-Kieselbach-Tunnel. Da steht ein Pannenauto auf der linken Spur. Auch hier dauert es noch ein bisschen länger, aber das war's auch schon.
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5: Da habe ich gerade 4 Stück für euch. Der erste steht stadteinwärts in Haar in der Wasserburger Straße, dann am Hart in der Knorrstraße stadtauswärts. Pullach ist mit dabei, die Wolfratshauser Straße und in Sauerlach blitzt auch noch einer auf der Ottoloer Straße. Wenn ihr noch was seht, Staus oder Blitzer, dann gerne her damit. Könnt ihr uns jederzeit melden in der kostenlosen Charivari-App oder ihr schickt uns eine WhatsApp unter 089 für München 57 95 5 95 5.
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4: Ich bin Susanne Brückner. Ja, der Spätsommer macht heute eine kurze Pause. Aber, Freunde, es wird doch schon wieder deutlich schöner ab morgen. Wir freuen uns jetzt mit Feel Good Music durch den Donnerstagvormittag. Hosea ja gleich mit Too Sweet. Davor gibt's The Bowser. Hier ist Magnetic.
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0: Ära beginnt heute Abend. Hoffentlich eine sehr erfolgreiche neue Ära. 95.5 Charivari hier. Ja, heute nämlich das erste Länderspiel von unserem neuen Bundestrainer Jürgen Klopp. Und ich wünsche mir so sehr, dass der erfolgreich ist. Ich finde den so unglaublich sympathisch. Ich bin mir auch sicher, der schafft es wieder, so ein Wir-Gefühl zu erzeugen. 20.45 Uhr geht's heute los. Und der Gegner, der kann sich sehen lassen. Es geht nämlich gleich mal gegen die Niederlande. Die deutschen Jungs werden übrigens zum allerersten Mal im neuen Deutschland-Trikot auflaufen. Und wenn ihr reingucken wollt, RTL überträgt live.
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2: Habt einen schönen Donnerstag, ich bin Lukas Dombo und viele wundern sich gerade, warum auf der Wiesn Zettel auf den Tischen ausliegen mit einem QR-Code drauf.

0: was es damit auf sich hat, was damit gemacht wird und warum ihr Teil von etwas ganz Großem werden könnt, das hört ihr morgen. Und außerdem starten wir ja ins sogenannte Italiener-Wochenende. 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Natürlich wieder Wiesencash und die besten Wochenendtipps für München, Stadt und Land. Also unbedingt einschalten.
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3: Genau, wissen, wie es wird. Mit dem Charivari München-Wetter ja heute. Viele Wolken. Es kann mittags rum auch immer wieder Schauer geben bei maximal 16 Grad. Und der 3-Tage-Trend. Wir blicken aufs zweite Wiesenwochenende. Ey, das wird fantastisch. Schon ab morgen bis mindestens Sonntag sonnig und sehr warm bei über 20 Grad.
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3: Ja, für alle, die heute wandern gehen möchten, na, vielleicht sucht ihr euch lieber eine andere Tag aus. Heute in den Bayerischen Alpen überwiegend bewölkt. Es fällt im Tagesverlauf immer wieder Regen. Vereinzelt sind auch kurze Gewitter möglich in 2000 Meter Höhe, 7 Grad.
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4: Also wer jetzt erst in die Arbeit fahren muss, der hat Glück. Alles frei. Ihr kommt super durch. Andi Weinhold aus dem Charivari-Verkehr.

0: Verkehrszentrum mit den aktuellen Staus. Eine Meldung habe ich für euch, das ist ein Pannenauto, was im Luise-Kieselbach-Tunnel auf dem Mittleren Ring steht. Linke Spur ist da blockiert, aber auch da kommt ihr perfekt vorbei. Das ist alles abgesichert und es staut sich auch nicht dahinter. Also, gute Fahrt euch.
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0: Da habe ich 4 Stück für euch. Statt einwärts in Haar auf der Wasserburger Straße, statt auswärts am Hart in der Knorrstraße, dann steht noch einer in Pullach auf der Wolfratshauser Straße und in Sauerlach auf der Ottoloher Straße. Wenn ihr noch was seht, Staus oder Blitzer, dann gerne her damit. Jederzeit könnt ihr uns die melden, kostenlos in der Charivari-App oder ihr schickt uns eine WhatsApp unter 089 für München 57 95 5 95 5.
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1: Woher kommen die Redewendungen, die wir jeden Tag benutzen? Ich erkläre es euch. Jetzt geht's um das Sprichwort durch die Lappen gehen. Sagen wir, wenn wir irgendwas verlieren oder wenn wir etwas verpasst haben. Und dieses Sprichwort kommt aus der Treibjagd. Da wurden früher nämlich häufig Seile aufgehängt und über die wurden bunte Lappen gehängt. Diese bunten Lappen sollten den Fluchtweg der Tiere eingrenzen und sie eben zu den Jägern treiben. Es ist aber immer wieder passiert, dass ein Tier eben keine Angst vor diesen Lappen hatte, fliehen konnte und dann buchstäblich durch die Lappen gegangen war.
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So, Freunde, wir halten einen kurzen Moment inne und danken Gott oder dem Universum dafür, dass wir so tolle Nachbarn haben, oder? 95,5 Charivari, also ich hoffe sehr, ihr habt tolle Nachbarn. Anders als Uli Hoeneß, ey, der steht jetzt wegen einem Nachbarschaftsstreit sogar vor Gericht und es geht um 2 gepflanzte Bäume. Das ist wirklich Wahnsinn. Die stehen bei Bayern Ehrenpräsident auf seinem Grundstück. Die Nachbarn fürchten aber, dass ihr Grundstückswert deswegen sinkt, weil es irgendwie die Sicht einschränkt. Also ich erspare euch die Details, es ist kompletter Kindergarten. Die beiden konnten sich nicht einigen und jetzt gibt's heute ein Eilverfahren vor Gericht.

0: Wir sind gespannt, wie das ausgeht. 95.5 Charivari hier.
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10: Hier sind die Nachrichten mit Chantal Martin. Wohnungssuche in München, ein leidiges Thema. Jetzt will die Stadt gegen überteuerte Anzeigen im Internet vorgehen. München-Reporter Andi Weinhold.
11: Mit einem neuen Mietenmonitor. Eine Software durchsucht automatisch die großen Online-Portale und gleicht die Angebote mit dem offiziellen Mietspiegel ab. Schießen die Forderungen durch die Decke, schreibt die Stadt die Vermieter direkt an und fordert sie zur Korrektur auf. Oberbürgermeister Krause will damit verhindern, dass Vermieter ahnungslos überhöhte Portalvorschläge übernehmen.
10: In diesen Minuten ist die Idee Thema im Sozialausschuss. Die Testphase soll dann bis Ende 2028 gehen. Ärger in Fürstenfeldbruck. Tempo 20 in der Schöngeisinger Straße soll wieder weg. Lokalreporterin Sophie Auerhahn.
12: Die Regierung von Oberbayern hält das Tempolimit für unzulässig, weil dort auch nach 4 Jahren Testlauf immer noch zu viele Autos fahren. Im Brucker Rathaus sorgt das Veto für Kopfschütteln. Die Stadtspitze will um die Schilder kämpfen. Am 7. Oktober berät der Verkehrsausschuss über das weitere Vorgehen.
10: Rückschlag für US-Präsident Donald Trump. Er muss ausgesperrte Reporter wieder ins Weiße Haus lassen. Ein Bundesgericht hat jetzt das Zugangsverbot für 3 große Medienunternehmen vorläufig aufgehoben. Trump hatte den Journalisten die Akkreditierung entzogen, weil sie, Zitat, Fiktion und Lügen verbreiten würden. Ein KI-Bot von OpenAI hat eigenmächtig ein Regierungsportal in Australien gehackt. Die Software hat Sicherheitsbarrieren überwunden.

0: und interne Dateien der staatlichen Krankenversicherung abgegriffen. Patientendaten sind laut den Behörden aber nicht betroffen. Erst gestern haben führende Branchenchefs vor dem UN-Sicherheitsrat vor den Risiken künstlicher Intelligenz gewarnt. Und noch die gute München-Nachricht. Das E-Auto in rund 15 Minuten fast vollladen geht ab sofort am Olympiazentrum. Die Stadtwerke haben am alten Busbahnhof in Milbertshofen ihren ersten Ultraschnell-Ladepark eröffnet. Der Strom für die 10 Ladesäulen kommt von einem eigenen Solardach direkt vor Ort. Das waren die Nachrichten aus München und der Welt.
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3: Genau wissen, wie es wird mit dem Charivari München-Wetter. Ja, heute halten sich viele Wolken. Es kann zur Mittagspause dann auch ein paar Schauer geben. Die Topwerte heute 18 Grad und der 3-Tage-Trend. Ab morgen bis übers Wochenende hinaus bestes Wiesenwetter. Es wird sonnig und sehr warm bei über 20 Grad.
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4: Andi Weinhold aus dem Charivari-Verkehrszentrum hier mit den aktuellen Staus und Blitzern. Traumhafte Bedingungen auf den Straßen und den Schienen in und um München, alles frei. Das heißt für mich, ja, ich kann euch nicht viel erzählen. Es ist nichts los, ihr kommt überall super durch. Gute Fahrt wünsche ich euch.
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4: Da habe ich aber was Neues für euch, gerade eben frisch reingekommen vom Musti. Die Rosenheimer Straße in Aying. Wenn ihr noch was seht, dann gerne her damit. Staus oder Blitzer könnt ihr uns jederzeit melden in der kostenlosen Charivari-App oder ihr schickt uns eine WhatsApp unter 089 für München 57 95 5.
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3: Ich bin Susanne Brückner und ihr wisst, bei uns gibt's immer die Story hinter dem Song. Und gleich erfahrt ihr, wie es die Scissor Sisters von einer Coverband zu einer international erfolgreichen Band geschafft hat. Gleich hier in einer Viertelstunde auf 95.5 Charivari.
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0: Es gibt so viele Songs, die haben eine unglaubliche Entstehungsgeschichte. Und genau diese unglaublichen Geschichten hört ihr hier bei 95.5 Charivari, bei der Story hinter dem Song.
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2: 15. September 2006. Scissor Sisters sind mit I Don't Feel Like Dancing neu in den Charts.

Jason und Scott lernen sich 1999 in Kentucky kennen. Dort ist es sehr ländlich, die amerikanischen kulturellen Zentren liegen meilenweit entfernt an den Küsten. In New York oder Los Angeles, dort ist das Leben, dort sind die modernen, feierwütigen Menschen. Aber hier in Kentucky ist alles eingestaubt, konservativ. Mit homosexuellen Menschen wie Jason und Scott möchte man hier nicht unbedingt gesehen werden. Also gibt es für die beiden nur einen Weg. Raus. Raus nach New York, in die Metropole und dann direkt ins Nachtleben. Es gibt viele Bars, in denen sich die Schwulen- und Lesben-Szene der Stadt Abend für Abend trifft. Und genau hier gründen die beiden mit drei Freunden eine Band. Die Scissor Sisters. Schnell machen sie sich in der Szene einen Namen und in den nächsten Jahren auch darüber hinaus. 2006 kommt dann schon das zweite Album Tada und darauf ist auch ihr größter Hit I Don't Feel Like Dancing. Bei dem hat kein geringerer als Elton John mitgewirkt, mitgeschrieben und sogar das Klavier gespielt.

0: Wir müssen jetzt alle ganz stark sein. In 3 Monaten ist Weihnachten. Ja, heute ist der 24. September und mir geht das zu schnell. Ich bin noch gar nicht bereit für Herbst. Aber gut, Freunde, wir wollen, dass wir dieses Jahr ein bisschen entspannter Weihnachten feiern. Oder deswegen, wenn ihr an Weihnachten die Familie besucht, bucht doch jetzt einfach schon mal euer Zugticket. Oder ihr könnt jetzt auch schon mal mit der Familie besprechen, wie ihr die Feiertage gestaltet. Also wo seid ihr am ersten Feiertag, am zweiten und so weiter. Und es spricht auch nichts dagegen, sich jetzt schon mal Gedanken um die Geschenke zu machen. Denn bevor dieser ganze Vorweihnachtsstress losgeht, da haben wir eh keine Zeit mehr, noch irgendwas auf die Reihe zu bekommen. Warum nicht einfach ganz entspannt jetzt schon die ersten Weihnachtsgeschenke bestellen?
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2: Mit Lukas Dombo, schönen Donnerstag euch. Und heute, ja, ist wettertechnisch eher so ein bisschen Durchschnaufen angesagt, ehe das Wochenende dann wieder richtig schön wird. Dementsprechend haben wir morgen nicht nur die besten Ausflugs- und Veranstaltungstipps für euch, sondern auch euren Wiesentisch fürs Wochenende. 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Einfach unsere Wiesenglückszahl merken, auf charivari.de eintragen und abräumen. Also, wir hören uns morgen.
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9: Genau, wissen, wie es wird. Mit dem Charivari München-Wetter ja heute viele Wolken. Vereinzelt gibt es auch noch mal einen Tropfen. Topwerte heute 16 Grad und der 3-Tage-Trend. Ab morgen bis übers Wochenende hinaus herrliches Wetter. Es wird sonnig und sehr warm bei über 20 Grad.
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4: Andi Weinhold hier aus dem Charivari-Verkehrszentrum mit den aktuellen Staus und Blitzern. Ja, von den Straßen gibt es gerade gar keine Meldungen. Alles grün, ihr kommt überall super durch. Aber von der S-Bahn eine Meldung habe ich für euch. S7 Höllriegelskreuz zwischen Höllriegelskreuz und Ebenhausen-Schäftlarn. Da dauert es aktuell eine Viertelstunde länger. Da wird an der Strecke gerade gewerkelt. Also hier ein bisschen mehr Zeit mit einplanen.
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4: Da habe ich gerade eben einen bekommen von der Laura. Die hat ihn gerade reingeschickt in der Wolfratshauser Straße beidseitig. Wenn ihr noch was seht, dann gerne her damit. Staus oder Blitzer könnt ihr uns jederzeit melden in der kostenlosen Charivari-App. Oder ihr schickt uns eine WhatsApp unter 089 für München 5795 5.
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0: Leben ist ernst genug. Fußball ohne Spaß wäre relativ, ist ein sehr unangenehmer Sport. Den brauchen wir nicht spielen, brauchen wir nicht gucken. Und das müssen wir jetzt schon wieder hinkriegen, dass wir Spaß finden an der ganzen Nummer.
1: Die Einstellung passt, finde ich, 95.5 Charivari hier. Das war gerade der deutsche Fußballnationaltrainer, der neue deutsche Fußballnationaltrainer Jürgen Klopp. Und ja, heute Abend sind wir mal gespannt, wie viel Spaß wir haben werden, denn es beginnt eine neue Ära. Heute spielt zum ersten Mal in der Nations League das DFB-Team gegen die Niederlande unter eben Jürgen Klopp. Und Charivari-Reporter Thomas Bremser ist für uns in Amsterdam, wo heute Abend gespielt wird. Thomas, der Druck für Kloppo, der ist richtig riesig, oder?
2: Jürgen Klopp ist ja Profi, der weiß natürlich, wie die Öffentlichkeit tickt, wie genau alle hinschauen werden. Darum sagt er auch ganz offen:
3: Ja, Start ist wichtig, Anspannung da, ganz bestimmt. Aber wir versuchen zu lernen, Spaß zu haben unter Druck.
2: Es geht ja direkt los mit dem brisanten Duell gegen den Erzrivalen, die Niederlande. Auch die haben bei der WM ein Debakel erlebt, auch die haben den Trainer gewechselt. Das ist vielleicht besser, als gegen einen kleinen Gegner zu starten.
3: Brettstarker Gegner, neuer Trainer. Das Gute ist, wir haben wirklich beide identische Situationen.
2: Also ein offenes Match hier in Amsterdam.
1: Der Klopp war ja mit voller Emotion dabei. Was sehen wir denn da heute Abend?
2: Also die ganz wilden Zeiten sind vorbei, dennoch ist Klopp natürlich emotional an der Linie. Da wird er übrigens weder im Trainingsanzug stehen, noch im ganz schicken Anzug, aber vermutlich mit Kappe, und damit wird er dann auch vor dem Spiel textsicher die Hymne mitsingen.
3: Ich glaube, so beim Supercup, da wird die Nationalhymne gesungen. Ich wusste gar nicht, dass ich die Nationalhymne drauf habe. Also komplett. Das war mir neu.
2: Übrigens, die Spieler laufen auf im letzten Adidas-Trikot in Schwarz mit vertikalen goldenen Linien aus Rauten. Das sieht ziemlich schick aus, finde ich.
1: Wir sind gespannt. Also die Niederlande gegen Deutschland. Heute Abend live bei RTL ab 20.45 Uhr.

0: Das hat uns doch alle heute überrascht, oder? 95.5 Charivari hier. Unser Filmstar Elias Mbarek und seine Frau haben sich getrennt. Und das wohl erst nicht seit gestern, sondern anscheinend schon seit dem Frühsommer. Aber erst seit gestern Abend ist es offiziell. Im September 2022 haben sie geheiratet. Und vor einem halben Jahr ist Elias ja zurück nach München gezogen. Und da sollen die Zeichen schon auf Trennung gestanden haben. Aber wer weiß, was passiert. Die Wiesn hat ja schon das ein oder andere Herz zusammengeführt.
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12: Hier sind die Nachrichten mit Chantal Martin. Er hat Recht bekommen, Uli Hoeneß, im skurrilen Baumstreit am Tegernsee. München-Reporter Benjamin Kühnel.
13: Das Landgericht München II hat jetzt im Eilverfahren die Klage eines Nachbarn gegen den Bayern-Ehrenpräsidenten abgewiesen. Hoeneß darf zwei neu gepflanzte Linden auf seinem Grundstück in Bad Wiessee stehen lassen. Der Nachbar hatte sich auf alte Baubeschränkungen berufen und verlangt, dass die Bäume gefällt werden. Die Hoeneß-Seite sprach nach der Entscheidung von einem vollen Erfolg. Die Kosten für das Verfahren muss jetzt der Kläger tragen.
12: Radwege, die im Nichts enden und Radlfahrer plötzlich auf die Straße drängen. Damit soll bald Schluss sein, München-Reporter Sebastian Impikhofen.
14: Der Stadtrat hat jetzt den Bau durchgehender Fahrradtrassen beschlossen. Künftig verbinden mindestens 2,5 Meter breite Strecken die einzelnen Stadtviertel direkt miteinander. Etwa vom Arabella-Park rüber zur Münchner Freiheit oder von der Altstadt zum Harras. Die neuen Routen schließen die vielen fehlenden Teilstücke im gesamten Stadtgebiet. Vor allem Kinder und Senioren kommen so im Alltag deutlich sicherer ans Ziel.
12: Der Führerschein kostet inzwischen oft mehrere tausend Euro und soll endlich günstiger werden. Darüber berät heute der Bundestag. Geplant sind mehr digitaler Theorieunterricht und weniger Bürokratie für Fahrschulen. Die Reform könnte im Juli kommenden Jahres in Kraft treten. Eindringlicher Appell vor den Vereinten Nationen. Spitzenmanager der KI-Branche haben jetzt vor den Gefahren ihrer eigenen Programme gewarnt. Der Chef von OpenAI, Sam Altman, hat in seiner Rede vor dem Weltsicherheitsrat zu äußerster Vorsicht aufgerufen. Er sieht das Risiko, dass Menschen die Kontrolle über die Systeme verlieren und zu viel Macht bei wenigen Firmen liegt. Und auf der Wiesn geht es dieses Jahr noch internationaler zu. Am ersten Festwochenende ist fast jeder dritte Gast aus dem Ausland gekommen. Das zeigt eine aktuelle Handydatenanalyse. Spitzenreiter, Besucher aus den USA, gefolgt von Italien und Frankreich. Außerdem haben die Gäste auch mehr Ausdauer bewiesen. Sie sind im Schnitt eine Viertelstunde länger auf dem Festgelände geblieben als im Vorjahr, so die Statistik. Das waren die Nachrichten aus München und der Welt.

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2: Genau, wissen, wie es wird. Mit dem Charivari München-Wetter ja jetzt zur Mittagspause kann es immer mal wieder ein paar Regentropfen geben. Die Topwerte heute 16 Grad und der 3-Tage-Trend ab morgen bis übers Wochenende hinaus sonnig und deutlich wärmer bei über 20 Grad.
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3: Das sind super Bedingungen, um in der Mittagspause mit dem Auto mal wegzufahren. Ihr kommt überall super durch. Andi Weinhold aus dem Charivari-Verkehrszentrum hier mit den aktuellen Staus und Blitzern. Die einzige Meldung, die ich habe, die kommt von der S-Bahn, der S7 zwischen Höllriegelskreuth und Ebenhausen-Schäftlern. Da braucht ihr aktuell immer noch eine Viertelstunde länger. Da wird immer noch an der Strecke gearbeitet. Aber ansonsten alles frei.
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3: Da habe ich gerade nichts für euch. Wenn ihr was seht, dann meldet es gerne entweder in der kostenlosen Charivari-App oder ihr schickt uns eine WhatsApp unter 089 für München 5795 5.
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2: Ich bin Susanne Brückner und jetzt gibt's wieder die Chance auf Extrakohle für euch. Ihr wisst immer, kurz nach 7, kurz nach 12 und kurz nach 15 Uhr bekommt ihr hier eure Wiesenglückszahl. Die bitte einfach eintragen auf charivari.de und dann gibt's Kohle. So wie heute Morgen für Svenja.
4: Das ist ja crazy.
5: Was hast du denn vor?
4: Das muss ich mir jetzt noch überlegen, weil da habe ich überhaupt nicht dran mitgerechnet. Aber das wird sicherlich gut verwendet werden.
2: Sehr schön. Ja, und ihr könnt schon der oder die Nächste sein. Und die nächste Glückszahl kommt jetzt von unserer zweiten Münchner Bürgermeisterin, von Mona Fuchs.
6: Meine Wiesenglückszahl ist die 5. Man ist ja viel im Zelt und man hat auch viele Termine. Und dann will man sich ein bisschen erfrischen zwischendrin. Und da steige ich immer einfach smooth in den 5er Looping und fahre einmal durch und kommen danach wieder gestärkt heraus.
2: Das wäre ja mein Albtraum nach ein, zwei Master noch in den 5er Looping. Aber 5 ist die heutige Glückszahl. Also jetzt die Glückszahl 5 eintragen auf charivari.de und mit ein bisschen Glück gibt es für euch direkt Wiesencash mit freundlicher Unterstützung von Autohaus Wickenhäuser, Peugeot an 5 Standorten in München und Umgebung.
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0: Na, das ging ja schneller als gedacht. 95.5 Charivari hier. Ich habe euch ja erzählt, dass Uli Hoeneß vor Gericht steht. Er hat gerade Stress mit seinen Nachbarn. Er hat nämlich in seinem Garten zwei Bäume gepflanzt. Die Nachbarn haben dagegen geklagt, haben gesagt, hey, das versperrt uns die Sicht, mindert unseren Wert vom Grundstück. Jetzt hat aber ein Gericht entschieden, Uli Hoeneß muss die Bäume nicht entfernen. Sie dürfen stehen bleiben. Uli Hoeneß war bei der Urteilsverkündung nicht im Gerichtssaal, aber sein Anwalt hat gesagt, der Ehrenpräsident des FC Bayern hätte sich sehr gefreut.
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2: Habt einen schönen Donnerstag, ich bin Lukas Dombo und viele wundern sich gerade, warum auf der Wiesn Zettel auf den Tischen ausliegen mit einem QR-Code drauf. Was es damit auf sich hat, was damit gemacht wird und warum ihr Teil von etwas ganz Großem werden könnt, das hört ihr morgen. Und außerdem starten wir ja ins sogenannte Italiener-Wochenende. Wieso denn ausgerechnet am zweiten Wochenende Bella Italia zu uns nach München kommt, die spannende Erklärung gibt's morgen. Und dann haben wir auch noch morgen euren Wiesentisch fürs Wochenende. Natürlich wieder Wiesencash und die besten Wochenendtipps für München, Stadt und Land. Also unbedingt einschalten.
3: 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Und Zapft ist. Aber heute geht's ums Anzapfen der anderen Art. In München werden Blutspenderinnen und Blutspender gesucht. Helfen Sie mit, Leben zu retten. Termine auf blutspendedienst.com. Vielen Dank.
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20: Genau, wissen, wie es wird mit dem Charivari-München-Wetter. Jetzt zur Mittagspause kann es immer mal wieder ein paar Tropfen geben. Die Topwerte heute 16 Grad und der 3-Tage-Trend. Es wird herrlich. Der Altweibersommer kommt zurück. Von morgen bis mindestens Sonntag sonnig und sehr warm bei über 20 Grad.
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22: Hoffentlich ist das nicht die Ruhe vor dem Sturm. Andi Weinhold hier aus dem Charivari-Verkehrszentrum mit den aktuellen Staus und Blitzern. Ich habe gerade keine Meldungen für euch von der Straße. Es ist alles frei, ihr kommt super durch. Hoffentlich bleibt das über den ganzen Nachmittag so. Aber von der S-Bahn, da habe ich eine Meldung. Immer noch von der S7 Höllriegelskreuth und Ebenhausen-Schäftland. Da dazwischen wird an der Strecke gearbeitet und da braucht ihr eine Viertelstunde länger. Sonst gibt's nichts.
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22: Auch da habe ich gerade keinen für euch. Das heißt, für euch, wenn ihr was seht, Staus oder Blitzer, dann gerne her damit. Entweder in der kostenlosen Charivari-App melden oder ihr schickt uns einfach eine WhatsApp unter 089 für München 57 95 5.
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Was haben die Wiesenwirte und Schausteller für ein Glück mit dem Wetter, oder? 95.5 Charivari hier. Ja, und wir Besucher natürlich auch. Ich meine, klar, heute kann es mal ein paar Tropfen geben, aber ab morgen bis mindestens Sonntag, ja, Spätsommerwetter. Wir haben über 20 Grad, teilweise bis 25 strahlender Sonnenschein. Also es könnte eigentlich kaum schöner sein fürs zweite Wiesenwochenende. Traditionell ja auch das Italienerwochenende. Da wird es wieder voll werden in der Stadt. Und wenn ihr mal ganz entspannt auf die Wiesen gehen wollt, speichert euch unsere neue WhatsApp-Nummer bitte jetzt ins Handy 089 für München 57 95 5 95 5 und schickt dann direkt eine WhatsApp mit Wiesen und euren Namen an diese Nummer und dann laden wir euch mit ein bisschen Glück in die Bräurosel ein. Ihr habt einen Tisch für euch und eure neuen Freunde für Sonntag. Natürlich gibt's Essen, Trinken, Fahrgutscheine und danach noch weiterfeiern im Wiesenclub obendrauf. Also eure Chance, jetzt die WhatsApp schicken an die 089 für München 57 95 5 95 5.

0: Hello, buongiorno e salut. 95 Charivari hier. Ja, aktuell ist die Stadt voll mit Touris, die auf die Wiesen gehen wollen. Und auf dem Oktoberfest geht's dieses Jahr noch internationaler zu als sonst. Denn am ersten Wiesenwochenende ist fast jeder dritte Gast aus dem Ausland gekommen. Das hat jetzt eine aktuelle Handydatenanalyse gezeigt. Spitzenreiter waren eben Besucher aus Amerika, gefolgt von Bella Italia und Frankreich. Außerdem haben die Gäste auch mehr Ausdauer bewiesen. Im Schnitt sind sie nämlich eine Viertelstunde länger auf dem Festgelände geblieben als im Vorjahr. Und wir wissen, jetzt kommendes Wochenende ist ja traditionell das Italienerwochenende. Also da kommen ganz viele Gäste aus Italien. Wir freuen uns auf euch. Viel Spaß auf dem Oktoberfest.
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11: Hier sind die Nachrichten mit Sebastian Uhl. Ein Konkurrent weniger für unsere Stadt. Jetzt hat sich Berlin ganz offiziell aus dem Rennen um die deutsche Olympia-Bewerbung verabschiedet. Am Vormittag gab es eine Pressekonferenz dazu. München-Reporterin Pia Wegner.
12: Berlin galt hinter München und Köln-Rhein-Ruhr nur noch als Außenseiter in dem Bewerbungsverfahren. Außerdem hat eine Kommission des Deutschen Olympischen Sportbundes das Berliner Konzept schlechter bewertet als das der Konkurrenz. Und nach der Abgeordnetenhauswahl fehlt jetzt offenbar auch der politische Rückhalt. Der bisherige Senat hatte die Bewerbung vorangetrieben, Linke und die Grünen lehnen die Olympiapläne aber ab. Sie sagen, Berlin brauche das Geld an anderen Stellen dringender.
11: Ärger in Fürstenfeldbruck. Tempo 20 in der Schöngeisinger Straße wird zum Politikum. München-Reporterin Sophie Auerhahn.
13: Die Regierung von Oberbayern hält das Tempolimit für unzulässig, weil dort auch nach 4 Jahren Testlauf immer noch zu viele Autos fahren. Im Brucker Rathaus sorgt das Veto für Kopfschütteln. Die Stadtspitze will um die Schilder kämpfen. Am 7. Oktober berät der Verkehrsausschuss über das weitere Vorgehen.
11: Rückschlag für US-Präsident Trump. Er muss ausgesperrte Reporter wieder ins Weiße Haus lassen. Ein Bundesgericht hat jetzt das Zugangsverbot für 3 große Medienunternehmen vorläufig aufgehoben. Trump hatte den Journalisten die Akkreditierung entzogen, weil sie, Zitat, Fiktion und Lügen verbreiten würden. Und noch die gute München-Nachricht. Das E-Auto in rund 15 Minuten fast vollladen, das geht ab sofort am Olympiazentrum. Die Stadtwerke haben am alten Busbahnhof in Milbertshofen ihren ersten Ultraschnell-Ladepark eröffnet. Der Strom für die 10 Ladesäulen kommt von einem eigenen Solardach direkt vor Ort. Das waren die Nachrichten aus München und der Welt.
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15: Genau wissen, wie es wird mit dem Charivari München-Wetter. Ja, wenn ihr jetzt rausgeht zum Mittagswiesen, zieht eine Regenjacke an, denn es kann den ein oder anderen Schauer geben. Die Topwerte heute 16 Grad und der 3-Tage-Trend. Oh, es wird herrlich. Ab morgen kommt die Sonne zurück. Dank Hoch Arno wird es bis mindestens Sonntag sonnig und sehr mild bei weit über 20 Grad.
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16: Andi Weinhold aus dem Charivari Verkehrszentrum mit den aktuellen Staus und Blitzern. Ja, aber Staus habe ich für euch gerade nicht. Ich habe nur eine S-Bahn-Meldung. Die S7 zwischen Höllriegelskreuth und Ebenhausen-Schäftlern. Da kommt es weiterhin zu 15 Minuten Verspätung. Eine Viertelstunde müsst ihr mehr einplanen. Da wird an der Strecke gewerkelt. Aber ansonsten schaut's

0: auf den Straßen sehr gut aus. Alles grün, kaum rote Meldungen. Ihr kommt super durch.
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0: Und auch da habe ich gerade nichts. Keine Blitzer, das heißt, wenn ihr was seht, dann meldet's mir gerne. Staus oder Blitzer könnt ihr jederzeit in der kostenlosen Charivari-App melden oder ganz einfach per WhatsApp unter 089 für München 5795 5595.
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4: Ich bin Susanne Brückner. Ja, Freunde, in 3 Monaten ist Weihnachten und ich habe sowas von keine Lust. Also für mich könnte der Sommer gern noch in die Verlängerung gehen, was er zum Glück ja am Wochenende zumindest nochmal tut. Ich begleite euch jetzt durch die Mittagspause gleich mit Gwen Stefani, The Sweet Escape. Teddy Swims wartet, davor gibt's Ed Sheeran. Hier ist der Fire.
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0: Aces-Fans, aufgepasst. Ey, lasst euch bitte nicht über den Tisch ziehen. 95.5 Charivari hier. Ich habe euch ja schon mal erzählt, wie unfassbar kompliziert es ist, an Tickets zu kommen für so Aces-Konzert. Die kommen ja nächstes Jahr am 2. und 3. Juli in die Allianz Arena. Und weil die Nachfrage so groß war, gibt es sogar noch ein Zusatzkonzert am 6. Juli. Das ist der einzige Stop in Deutschland von Oasis. Dementsprechend ist die Nachfrage bombastisch. Die Tickets dafür zu bekommen, ist allerdings sowas von kompliziert. Du musstest dich bewerben. Dann wurden aus diesem Bewerbungsverfahren zufällig Menschen ausgelost, die per E-Mail einen Code erhalten. Und nur mit diesem Code könnt ihr dann Online-Tickets kaufen. Jetzt ist es aber so, dass diese Codes aktuell massiv und zuhauf im Internet angeboten werden. Aber diese Codes können gar nicht weitergegeben werden. Heißt, Oasis warnt jetzt sogar selbst auf ihrer Instagram-Seite, bei jeglichen Codes, die zum Verkauf angeboten werden, handelt es sich um Betrug. Fallt da ja nicht drauf rein.
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2: Mit Lukas Dombo, schönen Donnerstag euch. Und heute, ja, ist wettertechnisch eher so ein bisschen Durchschnaufen angesagt, ehe das Wochenende dann wieder richtig schön wird. Dementsprechend haben wir morgen nicht nur die besten Ausflugs- und Veranstaltungstipps für euch, sondern auch euren Wiesentisch fürs Wochenende. Außerdem gibt's natürlich auch morgen um kurz nach 7, 12 und 15 Uhr Cash. Einfach unsere Wiesenglückszahl merken, auf charivari.de eintragen und abräumen. Also, wir hören uns morgen.
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15: Genau, wissen, wie es wird mit dem Charivari München-Wetter. Ja, heute viele Wolken, vereinzelt gibt es ein paar Tropfen. Der Drei-Tage-Trend zeigt, es wird herrlich. Ab morgen bis mindestens Sonntag sonnig und warm bei über 20 Grad.
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16: Schönen Mittag, ich bin Benjamin aus der Charivari-Verkehrszentrale. Da schauen wir auf die Straßen. Auf der A8 München Richtung Stuttgart in Höhe Adelzhausen sind Bauarbeiten und dann im weiteren Verlauf zwischen Dasing und Friedberg heißt es 2 Kilometer Stau. Da braucht ihr gut 10 Minuten länger. Und noch die A99 West Richtung Lindau, Tunnel Allach, da wurde die Höhenkontrolle ausgelöst.
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16: Da habe ich aktuell nichts zu vermelden. Wenn ihr was habt, gerne jederzeit auf der Charivari-App, Staus oder Blitzer oder auch per Nachricht bei WhatsApp unter 089 für München 57 95 5.
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0: Schönen Nachmittag München, 95.5 Charivari hier. Ja, liebe Eltern, ihr könnt mal wieder mit euren Kids ins Kino. Also ich werde es auf jeden Fall mit meiner Tochter tun, denn es läuft heute ein Film an. Da habe ich sogar noch Hörspielkassetten. Es geht nämlich um Bibi Blocksberg. Da gibt es ab sofort was Neues und ob das was taugt, hört ihr jetzt.
1: Hallo, ich bin Bibi.
2: Bibi wer?
1: Bibi Blocksberg.
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5: Bibi Blocksberg ist zurück auf der Leinwand und macht diesmal ein Praktikum bei der Polizei. Und um einen Diebstahl aufzuklären, will sie mit Hilfe eines Zauberspruchs zurück in die Nacht der Tat. Doch das geht geringfügig schief.
1: Wo sind wir? Wir sind 139 Jahre zurück in die Vergangenheit gereist.
5: Bibi Blocksberg, die total verrückte Zeitreise, ist ein, ja, netter Kinderkrimi und speziell für die jüngeren Fans der kleinen Hexe genau das Richtige. Für wen Spa Weekend dagegen der richtige Film ist, weiß ich noch nicht wirklich.
6: Ich habe ein Zimmer gebucht.
7: Was?
8: Wir gönnen uns ein Spa-Wochenende, bitte!
5: Vier Freundinnen gönnen sich eine Auszeit und bringen ziemlich viel Chaos in ein luxuriöses Wellness-Resort. Für Streaming und einen gemütlichen Couch-Nachmittag vielleicht noch irgendwie zu gebrauchen. Aber fürs Kino ist Spa-Weekend einfach zu mau. Story, nö, Gags, auch nö und alles schon mal besser gesehen, definitiv ja.
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1: Ära beginnt heute Abend. Hoffentlich eine sehr erfolgreiche neue Ära. 95.5 Charivari hier. Ja, heute nämlich das erste Länderspiel von unserem neuen Bundestrainer Jürgen Klopp. Und ich wünsche mir so sehr, dass der erfolgreich ist. Ich finde den so unglaublich sympathisch. Ich bin mir auch sicher, der schafft es wieder, so ein Wir-Gefühl zu erzeugen. 20.45 Uhr geht's heute los. Und der Gegner, der kann sich sehen lassen. Es geht nämlich gleich mal gegen die Niederlande. Die deutschen Jungs werden übrigens zum allerersten Mal im neuen Deutschland-Trikot auflaufen. Und wenn ihr reingucken wollt, RTL überträgt live.
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8: Hier sind die Nachrichten mit Sebastian Uhl. Es ist die nächste Geduldsprobe südlich unserer Stadt. Für Pendler droht heute dichter Stau. München-Reporterin Cora Weidner.
9: Auf der A99 geht es ab 15 Uhr nur noch langsam voran. In Richtung München müssen alle Autos an der Ausfahrt unter Haching Nord von der Autobahn runter. Bauarbeiter verlegen dort neuen Asphalt. Der Umweg führt über die Tegernseer Landstraße. Erst morgen früh um 5 Uhr ist die Strecke wieder frei.
8: Er hat recht bekommen, Uli Hoeneß im skurrilen Baumstreit am Tegernsee, München-Reporter Benjamin Kühnel.
10: Das Landgericht München II hat jetzt im Eilverfahren die Klage eines Nachbarn gegen den Bayern-Ehrenpräsidenten abgewiesen. Hoeneß darf zwei neu gepflanzte Linden auf seinem Grundstück in Bad Wiessee stehen lassen. Der Nachbar hatte sich auf alte Baubeschränkungen berufen und verlangt, dass die Bäume gefällt werden. Die Hoeneß-Seite sprach nach der Entscheidung von einem vollen Erfolg. Die Kosten für das Verfahren muss jetzt der Kläger tragen.
8: Das sind mal schöne Nachrichten. Die deutsche Wirtschaft kommt wieder in Schwung und zwar kräftiger als bislang gedacht. Die führenden Wirtschaftsinstitute im Land haben ihre Konjunkturprognose verdoppelt. In ihrem Herbstgutachten erwarten sie jetzt für das laufende Jahr einen Anstieg des Bruttoinlandsprodukts um 1,3%. Im Frühling waren es noch 0,6%. Am Samstag entscheidet sich, ob München sich für Deutschland für die Olympischen Spiele bewirbt. Ein Konkurrent ist jetzt offiziell weg. Berlin hat seine Bewerbung zurückgezogen. Das hat der regierende Bürgermeister Wegner bestätigt. Damit bleibt neben München noch die Region Köln-Rhein-Ruhr als Bewerber übrig. Und in den Münchner Entbindungsstationen dürfte aktuell besonders viel los sein, denn statistisch gesehen kommen rund um den 24. September die meisten Kinder zur Welt. Zufall ist das nicht. Wenn wir 9 Monate zurückrechnen, kommen wir genau an Weihnachten raus. Das waren die Nachrichten aus München und der Welt.
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12: Genau, wissen, wie es wird. Mit dem Charivari München-Wetter ja heute viele Wolken, die sich da halten am Münchner Himmel. Es kann auch vereinzelt noch ein paar Tropfen geben. Die Topwerte 16 Grad und der 3-Tage-Trend. Ab morgen wieder herrlichstes Wiesnwetter. Bis mindestens Sonntag bleibt sonnig und deutlich wärmer bei über 20 Grad.
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10: Schönen Mittag, ich bin Benjamin aus der Charivari-Verkehrszentrale. Da schauen wir auf die Straßen. Auf der A8 München Richtung Stuttgart in Höhe Adelzhausen sind Bauarbeiten und dann im weiteren Verlauf zwischen Dasing und Friedberg heißt es 2 Kilometer Stau. Da braucht ihr gut 10 Minuten länger. Und noch die A99 West Richtung Lindau. Tunnel Allach, da wurde die Höhenkontrolle ausgelöst.
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10: Da habe ich aktuell nichts zu vermelden. Wenn ihr was habt, gerne jederzeit auf der Charivari-App, Staus oder Blitzer oder auch per Nachricht bei WhatsApp unter 089 für München 57 95 5.
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2: Ich bin Susanne Brückner, wir spielen die Feel Good Hits für euch und wir erklären euch auch immer die Story hinter dem Song und gleich werdet ihr diesen Hit hier von Hertz, A Wonderful Life, garantiert mit anderen Ohren hören, denn warum dieser Song eigentlich mit dem Abschied des Lebens und der Liebe zu tun hat, das hört ihr um Viertel nach.
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1: 20. August 2010. Hertz sind mit Wonderful Life neu in den Charts. 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Never give up, it's such a wonderful life. Das Glück trifft einen in den unerwartetsten Momenten. Man kann es nicht planen, man kann es nicht erzwingen. Und wenn man drauf wartet, dann kommt es auf gar keinen Fall. Sondern es kommt, wenn es kommen will, und es überrascht einen. Ein Mann ist fertig mit dem Leben. Er hat aufgegeben. Er hat alles versucht, aber er wird nicht glücklich. Es gibt für ihn in seinem Kopf keinen Ausweg mehr, außer alles zu beenden. Er ist müde vom Leben, lebensmüde. Er steht auf einer hohen Brücke und ist bereit, alles loszulassen. Und genau in diesem Moment trifft er eine Frau und beiden ist klar, sie gehören einfach zusammen. In diesem Moment kehrt sich für ihn alles um. Was vorher sinnlos erschien, ist jetzt auf einmal sinnvoll. Wo er aufgeben wollte, ist er jetzt voller Vorfreude auf das, was da in seinem Leben noch kommt.

0: Wir müssen jetzt alle ganz stark sein. In 3 Monaten ist Weihnachten. Ja, heute ist der 24. September und mir geht das zu schnell. Ich bin noch gar nicht bereit für Herbst. Aber gut, Freunde, wir wollen, dass wir dieses Jahr ein bisschen entspannter Weihnachten feiern. Oder deswegen, wenn ihr an Weihnachten die Familie besucht, bucht doch jetzt einfach schon mal euer Zugticket. Oder ihr könnt jetzt auch schon mal mit der Familie besprechen, wie ihr die Feiertage gestaltet. Also wo seid ihr am ersten Feiertag, am zweiten und so weiter. Und es spricht auch nichts dagegen, sich jetzt schon mal Gedanken um die Geschenke zu machen. Denn bevor dieser ganze Vorweihnachtsstress losgeht, da haben wir eh keine Zeit mehr, noch irgendwas auf die Reihe zu bekommen. Warum nicht einfach ganz entspannt jetzt schon die ersten Weihnachtsgeschenke bestellen?
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7: Genau wissen, wie es wird. Mit dem Charivari München-Wetter ja heute ist ein bewölkter Tag, vereinzelt auch ein paar Schauer. Aber Freunde, das wird fantastisch. Der 3-Tage-Trend zeigt nämlich hoch. Arno setzt sich durch. Ab morgen bis übers Wochenende hinaus sehr sonnig und warm bei weit über 20 Grad.
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8: Weiterhin gibt es Probleme bei der S7 zwischen Höll-Ringelskreuth und Ebenhausen-Schäftlarn. Eine Viertelstunde mehr einplanen, da wird weiterhin an der Strecke gearbeitet. Andi Weinhold aus dem Charivari-Verkehrszentrum hier. Mit den aktuellen Staus und Blitzern und dem Blick auf die Straße, da sieht es eigentlich sehr gut aus. Es ist ein bisschen mehr als heute Vormittag, aber immer noch nichts Weltbewegendes. Also ihr kommt immer noch super durch, außer an der einzigen Stelle, da hakt es jetzt gerade wirklich A99 Westrichtung Lindau zwischen Neuherberg und dem Dreieck Allach. 8 Kilometer Stau, da braucht ihr gerade 20 Minuten mehr.
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8: Da habe ich gerade keinen für euch. Das heißt, wenn ihr was seht, dann gerne her damit. Staus oder Blitzer könnt ihr mir jederzeit melden in der kostenlosen Charivari-App oder unter WhatsApp. Die Nummer ist 089 für München 57 95 5.
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1: Also du kannst 6-6 in eine Hand nehmen und dann irgendwie den Finger übergreifen, habe ich bei anderen Leuten mal gesehen, und dann schaffen die irgendwie 16. Es gibt natürlich Leute, die auch 18 machen, aber das kannst du einmalig als Extraleistung mal abrufen, wenn irgendwer mal ein Video macht oder so, aber ich glaube, Standard tragen die Leute 12.
2: Ja, so macht's Kellner Barisch aus dem Schottenhammel. 95,5 Charivari hier. Freunde, die Wiesn ist im vollen Gang. Und schaut mal auf die Handgelenke eurer Bedienung. Die meisten haben nämlich jetzt schon aufgrund der Dauerbelastung ein Tuch oder so ein Schweißband drum gebunden.
3: Also irgendwann kann schon auch mal einfach die Griffkraft, also die Hände können schon einfach wehtun.
2: Ja, das ist schon heftig, ne? Was Ami in der Bräurosel und ihre Kolleginnen und Kollegen da jeden Tag abrufen. Ja, das zweite Wochenende steht uns bevor. Die meisten Bedienungen tragen übrigens meistens 10 oder 12 Massen auf einmal. Doch mehr geht natürlich immer, so wie bei Michi aus dem Löwenbräu.
4: In jeder Hand nimmst du ja 6 in die Hand selber und eine hast du oben drauf. Und die 8 quasi pro Hand, da schiebt man einen Henkel zwischen 2 Krüge rein und dann klemmt es einfach nur fest und dann durch Randrücken an den Körper. Also das kann man machen für die Show, aber jetzt ein Alltagsding, du musst die 16 Masse auch erstmal verkauft bekommen dann natürlich auch.
2: Ja, und der Weltrekord liegt übrigens bei 29 vollen Masskrügen auf einmal. Allerdings, klar, waren da natürlich die Gänge leer, was während der Wiesn ja eigentlich nie der Fall ist. Und außerdem wollen die Kellnerinnen und Kellner natürlich auch nichts verschütten.
3: Vorgestern ist mir die 7. oben ist mir quasi entgegengekommen und ich habe mich selber Bier geduscht. Dann ist man halt nass, voll mit Bier und stinkt. Aber es war wirklich das allererste Mal in 7 Jahren oder so.
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0: Na, das hat uns doch alle heute überrascht, oder? 95.5 Charivari hier. Unser Filmstar Elias Mbarek und seine Frau haben sich getrennt. Und das wohl erst nicht seit gestern, sondern anscheinend schon seit dem Frühsommer. Aber erst seit gestern Abend ist es offiziell. Im September 2022 haben sie geheiratet. Und vor einem halben Jahr ist Elias ja zurück nach München gezogen. Und da sollen die Zeichen schon auf Trennung gestanden haben. Aber wer weiß, was passiert. Die Wiesn hat ja schon das ein oder andere Herz zusammengeführt.
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5: Hier sind die Nachrichten mit Sebastian Uhl. Ein Konkurrent weniger für unsere Stadt. Jetzt hat sich Berlin ganz offiziell aus dem Rennen um die deutsche Olympiabewerbung verabschiedet. Am Vormittag gab es eine Pressekonferenz dazu. München-Reporterin Pia Wegner.
6: Berlin galt hinter München und Köln-Rhein-Ruhr nur noch als Außenseiter in dem Bewerbungsverfahren. Außerdem hat eine Kommission des Deutschen Olympischen Sportbundes das Berliner Konzept schlechter bewertet als das der Konkurrenz. Und nach der Abgeordnetenhauswahl fehlt jetzt offenbar auch der politische Rückhalt. Der bisherige Senat hatte die Bewerbung vorangetrieben, Linke und die Grünen lehnen die Olympiapläne aber ab. Sie sagen, Berlin brauche das Geld an anderen Stellen dringender.
5: Es ist der Beginn einer neuen und hoffentlich erfolgreichen Ära. Jürgen Klopp steht heute das erste Mal als Bundestrainer der deutschen Nationalmannschaft an der Seitenlinie. In der Nations League trifft das DFB-Team auf die Niederlande. München-Reporterin Pia Wegner.
6: Für sein Debüt setzt Klopp auf den ersten Teil seines Doppelkaders. Insgesamt hat er 44 Spieler für die vier Nations League-Partie nominiert, darunter auch 16 Debütanten. Auf die erste Hälfte wartet jetzt zum Auftakt direkt ein Härtetest. Die Niederlande gelten neben Deutschland nämlich als der stärkste Gegner in der Gruppe. Zu der gehören sonst auch noch Serbien und Griechenland.
5: Los geht's heute um 20.45 Uhr. RTL überträgt live. Wir schauen in den Bundestag. Da geht es heute unter anderem um die Organspende. Abgeordnete verschiedener Fraktionen suchen erneut nach einer Mehrheit für eine Einführung der sogenannten Widerspruchslösung. Spender wäre dann jeder, der zu Lebzeiten nicht ausdrücklich widersprochen hat. Weitere Themen im Parlament sind die Pläne für eine höhere Tabaksteuer und geringere Führerscheinkosten. Und nach dem trockenen Sommer haben Sammler und Forscher in Bayern bisher ungewöhnlich wenig Schwammerl gefunden. Laut Naturschützern sind die Böden noch immer stark ausgetrocknet. Die jüngsten Regenfälle hätten oft nicht ausgereicht. Aber das eigentliche Pilzgeflecht lebt im Boden weiter. Bleibt es feucht, könnte die Schwammerlsaison im Oktober noch durchstarten. Das waren die Nachrichten aus München und der Welt.
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7: Genau wissen, wie es wird. Mit dem Charivari München-Wetter. Ja, heute halten sich die Wolken ganz vereinzelt. Gibt es auch noch mal einen Tropfen. Die Topwerte 16 Grad und der 3-Tage-Trend. Oh, es wird herrlich. Fürs Italiener-Wochenende auf der Wiesn. Denn von morgen bis mindestens Sonntag sonnig und deutlich wärmer bei über 20 Grad.
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8: Wenn sich eine Sache über den Verkehr heute Nachmittag sagen lässt, dann, dass er sehr beständig ist. Andi Weinhold hier aus dem Charivari-Verkehrszentrum mit den aktuellen Staus und Blitzern. Es ändert sich nicht viel. Wir haben immer noch die S7 zwischen Höllriegelskreuth und Ebenhausen-Schäftlern mit einer Viertelstunde Verspätung. Auch hier wird immer noch an der Strecke gearbeitet. Oh, und ansonsten habe ich eine Meldung für euch von der Straße, die A99 Westumfahrung Richtung Lindau zwischen Neuherberg und dem Dreieck Allach. 4 Kilometer Stau hier, da braucht ihr noch eine Viertelstunde länger. Das war's auch schon.
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8: Und da hat sich die Kati gerade eben bei uns gemeldet über WhatsApp. Da steht einer in Sauerlach in der Münchner Straße Richtung Lanzenhaar. Wenn ihr was seht, Staus oder Blitzer, dann gerne genau das gleiche machen wie Kati. Schickt uns eine WhatsApp unter 089 für München 57 95 5 95 5. Oder ihr meldet es einfach in der kostenlosen Charivari-App.
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2: Ich bin Susanne Brückner und jetzt gibt's wieder die Chance auf extra Kohle für euch. 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
3: Das ist ja crazy.
4: Was hast du denn vor?
3: Das muss ich mir jetzt noch überlegen, weil da habe ich überhaupt nicht dran mitgerechnet. Aber das wird sicherlich gut verwendet werden.
2: Sehr schön. Ja, und ihr könnt schon der oder die Nächste sein. Und die nächste Glückszahl kommt jetzt von unserer zweiten Münchner Bürgermeisterin, von Mona Fuchs.
5: Meine Wiesenglückszahl ist die 5. Man ist ja viel im Zelt und man hat auch viele Termine und dann will man sich ein bisschen erfrischen zwischendrin und da steige ich immer einfach smooth in den 5er Looping und fahre einmal durch und komme danach wieder gestärkt heraus.
2: Das wäre ja mein Albtraum nach ein, zwei Mastern noch in den 5er Looping, aber 5 ist die heutige Glückszahl. Also jetzt die Glückszahl 5 eintragen auf charivari.de und mit ein bisschen Glück gibt's für euch direkt Wiesencash mit freundlicher Unterstützung von Autohaus Wickenhäuser, Peugeot an 5 Standorten in München und Umgebung.
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0: 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Na, das ging ja schneller als gedacht. 95.5 Charivari hier. Ich habe euch ja erzählt, dass Uli Hoeneß vor Gericht steht. Er hat gerade Stress mit seinen Nachbarn. Er hat nämlich in seinem Garten zwei Bäume gepflanzt. Die Nachbarn haben dagegen geklagt, haben gesagt, hey, das versperrt uns die Sicht, mindert unseren Wert vom Grundstück. Jetzt hat aber ein Gericht entschieden, Uli Hoeneß muss die Bäume nicht entfernen. Sie dürfen stehen bleiben. Uli Hoeneß war bei der Urteilsverkündung nicht im Gerichtssaal, aber sein Anwalt hat gesagt, der Ehrenpräsident des FC Bayern hätte sich sehr gefreut.
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2: Mit Lukas Dombo, schönen Donnerstag euch. Und heute, ja, ist wettertechnisch eher so ein bisschen Durchschnaufen angesagt, ehe das Wochenende dann wieder richtig schön wird. Dementsprechend haben wir morgen nicht nur die besten Ausflugs- und Veranstaltungstipps für euch, sondern auch euren Wiesentisch fürs Wochenende. Außerdem gibt's natürlich auch morgen um kurz nach 7, 12 und 15 Uhr Cash. Einfach unsere Wiesenglückszahl merken, auf charivari.de eintragen und abräumen. Also, wir hören uns morgen.
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6: Genau, wissen, wie es wird. Mit dem Charivari München-Wetter ja bewölkt, geht es auch durch den Nachmittag. Vereinzelt kann es nochmal den ein oder anderen Tropfen geben. Topwerte 16 Grad und der 3-Tage-Trend, es wird herrlich. Ab morgen bis übers Wochenende hinaus sonnig und deutlich wärmer bei über 20 Grad.
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7: Vorhin noch kaum was los auf den Straßen. Das sieht jetzt schon wieder ganz anders aus. Andi Weinhold aus dem Charivari-Verkehrszentrum hier mit den aktuellen Staus und Blitzern. Auf der 8 München Richtung Salzburg zwischen dem Dreieck Inntal und Rosenheim, da gab es einen Unfall. Die Unfallstelle ist noch nicht gesichert. Rechte Spur und Strandstreifen sind da blockiert. Also hier bitte besonders vorsichtig. Auf der A94 München Richtung Passau zwischen Paarstetten und Lengdorf 3 Kilometer Stau. Da braucht ihr eine Viertelstunde länger und ansonsten haben wir noch was von der A99, der Westumfahrung Richtung Lindau. Zwischen dem Dreieck Feldmoching und Ludwigsfeld, da ist der Standstreifen blockiert, auch nach einem Unfall hat's gekracht und dahinter 7 Kilometer Stau und 20 Minuten, die ihr länger braucht.
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7: Da habe ich gerade nichts für euch. Wenn ihr was seht, dann gerne her damit. Staus oder Blitzer könnt ihr uns jederzeit in der kostenlosen Charivari-App melden oder ganz einfach über WhatsApp unter der 089 für München 5795 5595.
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0: Kommt aus der Treibjagd. Da wurden früher nämlich häufig Seile aufgehängt und über die wurden bunte Lappen gehängt. Diese bunten Lappen sollten den Fluchtweg der Tiere eingrenzen und sie eben zu den Jägern treiben. Es ist aber immer wieder passiert, dass ein Tier eben keine Angst vor diesen Lappen hatte, fliehen konnte und dann buchstäblich durch die Lappen gegangen war.
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1: Woher kommen die Redewendungen, die wir jeden Tag benutzen? Ich erkläre es euch. Jetzt geht's um das Sprichwort durch die Lappen gehen. Sagen wir, wenn wir irgendwas verlieren oder wenn wir etwas verpasst haben. Und dieses Sprichwort

0: Mit Touris, die auf die Wiesen gehen wollen. Und auf dem Oktoberfest geht es dieses Jahr noch internationaler zu als sonst. Denn am ersten Wiesenwochenende ist fast jeder dritte Gast aus dem Ausland gekommen. Das hat jetzt eine aktuelle Handydatenanalyse gezeigt. Spitzenreiter waren eben Besucher aus Amerika, gefolgt von Bella Italia und Frankreich. Außerdem haben die Gäste auch mehr Ausdauer bewiesen. Im Schnitt sind sie nämlich eine Viertelstunde länger auf dem Festgelände geblieben als im Vorjahr. Und wir wissen, jetzt kommendes Wochenende ist ja traditionell das Italienerwochenende, also da kommen ganz viele Gäste aus Italien. Wir freuen uns auf euch. Viel Spaß auf dem Oktoberfest.
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17: Es ist gleich 16 Uhr.
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3: Hier sind die Nachrichten mit Sebastian Uhl. Baustellen ohne Ende. Ab sofort wird in großen Teilen der Stadt gebaut, um das Stromnetz zu erweitern. München-Reporter Sebastian Impekhofen, auf was müssen wir uns einstellen?
4: Noch bevor die Wiesn vorbei ist, legen die Stadtwerke München los. Überall in der Stadt werden dann Straßen und Gehwege aufgerissen. In ihre Häuser und Zufahrten kommen die Anwohner dann über provisorische Brücken und für Radlfahrer und Autos gibt es Einbahnregelungen. Ende der Bauarbeiten ist voraussichtlich erst Anfang Dezember. Betroffen sind zahlreiche Straßen, zum Beispiel in der Maxvorstadt, Schwabing-West, Moosach oder auch Neuhausen-Nymphenburg.
3: Hätte die Gewalttat an einem Schongauer Gymnasium verhindert werden können? Die Landtags-SPD sieht gravierende Fehler und kritisiert die Staatsregierung. Münchner Reporterin Cora Weidner.
5: Der Tatverdächtige, ein 16-jähriger ehemaliger Schüler, hatte Anfang Juli zwei Mädchen attackiert und lebensgefährlich verletzt. Jetzt heißt es, Bayerns Kriminalisten wussten schon lange von der Gefahr. Bei einer Razzia hatten Einsatzkräfte mehrere Messer, eine Schutzweste sowie Sturmhauben im Kinderzimmer des Jungen sichergestellt. Dennoch wurde der Teenager damals nicht als Risikoperson eingestuft. Die SPD fordert jetzt von der Staatsregierung eine Entschuldigung an die Angehörigen.
3: Der Trend ist positiv. Auf deutschen Straßen kommt es zu weniger tödlichen Verkehrsunfällen, meldet das Statistische Bundesamt. Demnach gab es im ersten Halbjahr rund 1200 Fälle. Das sind gut 10% weniger als im Vorjahreszeitraum. Aber bei E-Scooter-Fahrern gab es deutlich mehr Todesfälle. Fachleute sprechen hier von häufig fehlender Fahrpraxis jugendlicher Fahrer. Und sie ist eine Pionierin des deutschen Fußballs. Jetzt hat der FC Ingolstadt Sabrina Wittmann entlassen. Die erste Cheftrainerin im deutschen Männerprofifußball. Erst im März hatten die Schanzer noch ihren Vertrag verlängert. Zuletzt haben sie aber in der dritten Liga 3 von 4 Spielen verloren. Jetzt muss Wittmann gehen. Das waren die Nachrichten aus München und der Welt.
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7: Genau wissen, wie es wird mit dem Charivari München. Wetter. Heute regnet es hier und da. Naja, ist doch auch nicht schlimm, oder? Dafür sind ja diese wunderbaren Zelte gebaut worden, diese riesigen Dinger. Ja klar, also nichts wie rein. Wie geht's denn mit dem Wetter weiter? Na, der 3-Tage-Trend. Ab morgen hat Uschi Glas gut lachen, denn es gibt bis in die nächste Woche hinein diesen warmen Altweibersommer mit Temperaturen bis 25 Grad.
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8: Vorhin haben wir uns noch gefragt, was ist los, wo ist der Verkehr? Jetzt haben wir ihn auf jeden Fall hier. Andi Weinhold aus dem Charivari-Verkehrszentrum mit den aktuellen Staus und Blitzern. Wenn ich jetzt auf die Karte schaue, dann wird es langsam richtig schön rot. Überall blinkt es 5 Minuten, 10 Minuten mehr. Und wir schauen drauf auf die genauen Meldungen. Am mittleren Ring zwischen der Dachauer Straße und der Hansastraße, da haben wir jetzt schon dichten Feierabendverkehr. So langsam, da braucht ihr eine Viertelstunde länger. 20 Minuten sind es auf der A94 München Richtung Passau. Da steht ihr 4 Kilometer zwischen Paschtetten und Lengdorf im Stau. Und auf der A99 Westumfahrung Richtung Lindau zwischen dem Dreieck Feldmoching und Ludwigsfeld. Da gab es einen Unfall, da ist jetzt nur noch der Standstreifen betroffen. Aber dahinter haben sich 6 Kilometer Stau entwickelt und ihr braucht über eine halbe Stunde länger.
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8: Bei den neuesten Blitzern für München Stadt und Land habe ich tatsächlich was für euch. Über die kostenlose Charivari-App hat sich die Tamara bei uns gemeldet. Der steht in der Verdi-Straße in Obermenzing. Wenn ihr noch was seht, Staus oder Blitzer, dann macht's wie Tamara. Schickt uns einfach was über die Charivari-App oder über WhatsApp. Unter 089 für München 57955 erreicht ihr uns da.
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7: Im Studio der Andi Wenzel. Hey Leute, schön, dass wieder so viele dabei sind. Ja? Mit gutem Grund, denn der Wahnsinn geht weiter. Ja. 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Kein Problem. Wir haben den Tisch für euch mit Essen und Trinken. 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

0: an die 089 für München 57 95 95. Infos auch auf charivari.de. Und ich bin der, der euch die Daumen drückt. Ja, so sieht's aus.
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0: 95 Charivari, Feel Good Music. Das Italienerwochenende steht an auf der Wiesn. Wollt ihr dabei sein? Also wenn ich hier auf meinen Monitor schaue, sehe ich, dass ganz viele, viele, viele WhatsApp-Nachrichten reinkommen. Seid ihr schon dabei? 95 Charivari hier. 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

0: 95 Charivari, Feel Good Music, Andi Wenzel im Studio, Donnerstagnachmittag, aufatmen in Bad Wiessee. Uli Hoeneß darf seine Bäume behalten. Heute ist das Gerichtsurteil gefallen. Eine Nachbarin hatte ihn verklagt, weil sie angeblich eine schlechtere Sicht hätte und sich so der Wert ihres Grundstücks reduziere. Die Richter haben entschieden, dass die Bäume keinen Einfluss auf die Sicht der Nachbarin hatten. Ja, die Nachbarin könnte die nächste Instanz rufen, ob sie das nur macht oder nicht. Das weiß man noch nicht.
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2: Habt einen schönen Donnerstag, ich bin Lukas Dombo und viele wundern sich gerade, warum auf der Wiesn Zettel auf den Tischen ausliegen mit einem QR-Code drauf. Was es damit auf sich hat, was damit gemacht wird und warum ihr Teil von etwas ganz Großem werden könnt, das hört ihr morgen. Und außerdem starten wir ja ins sogenannte Italiener-Wochenende. 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
4: Hier sind die Nachrichten mit Sebastian Uhl. Für Auto- und Radfahrer wird das die nächste Geduldsprobe. An vielen Stellen der Stadt werden gerade Straßen und Gehwege aufgerissen, weil die Stadtwerke das Stromnetz erweitern. Für Anwohner werden provisorische Brücken aufgestellt. Ansonsten gelten viele Einbahnregelungen. Ende der Bauarbeiten ist voraussichtlich erst Anfang Dezember. Sogar das SEK ist angerückt. Die Polizei wurde gestern Abend zu einem Großeinsatz nach Schwabing Nord gerufen. Am Karl-Orff-Bogen war ein Streit zwischen mehreren jungen Menschen eskaliert. Ein 18-Jähriger soll eine Waffe gezogen haben. Die Polizei konnte die Schreckschusspistole sicherstellen. Und der Champions-League-Auftakt der FC Bayern-Frauen wurde überschattet von Rauchbomben, die Unbekannte von außerhalb des Unterhachinger Sportparks in die Arena geworfen hatten. Jetzt hofft die Polizei auf Hinweise. Eine Ordnerin hatte noch vier junge Personen beobachten können, die sich auf E-Scootern aus dem Staub gemacht haben. Das Spiel gegen Manchester City ging am Ende 2:2 aus. Das waren die Nachrichten aus München, Stadt und Land.
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5: Genau wissen, wie es wird mit dem Charivari München Wetter. Ja, heute dieser verdiente und willkommene Regen. Ja, muss doch auch mal sein, oder? Aber morgen geht diese fette Sommershow einfach weiter. 3-Tage-Trend. Sonne, Sonne, Sonne. Bis nächste Woche. Der Arzt kommt. Ahoi.
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6: Andi Weinhold hier aus dem Charivari-Verkehrszentrum mit den aktuellen Staus und Blitzern und einer Verkehrslage, die sich im Verlauf des Tages deutlich gewandelt hat. Heute Vormittag und Mittag gar nichts los. Jetzt ist ordentlich was los. Wenn ich drauf schaue auf die Karte, sehe ich auch viel mehr Rot. Überall blitzt noch ein bisschen Grün zwischendrin durch, aber ja, ihr braucht definitiv länger auf dem Weg nach Hause jetzt. Wir schauen drauf auf die A94 zum Beispiel. München Richtung Passau, da braucht ihr fast 20 Minuten länger zwischen Paarstetten und Lengdorf. 4 Kilometer Stau sind es da. Und auf der A99, der Westumfahrung Richtung Lindau, sieht es ähnlich aus. Zwischen dem Dreieckfeld Moching und Ludwigsfeld gab es einen Unfall und dahinter hat sich ein 4 Kilometer Stau gebildet. Über 20 Minuten, ja fast 25 Minuten, die ihr mehr einplanen solltet. Und eine Viertelstunde noch auf der A995, Kreuz München Süd Richtung München, zwischen Taufkirchen West und Unterhaching. 1 Kilometer Stau und wie gesagt eine Viertelstunde Zeitverlust.
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6: Da habe ich einen für euch in Altomünster in der Stumpfenbacher Straße. Wenn ihr noch was seht, Staus oder Blitzer, dann gerne jederzeit melden in der kostenlosen Charivari-App oder ihr schickt uns einfach eine WhatsApp unter 089 für München 57 95 5.
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0: mit der Mardi Wenzel hier im Studio. Etwa 4 Stunden noch, dann wird spannend. Ja, 95.5 Charivari ist natürlich dabei. Es ist der Tag, an dem Jürgen Klopp zum ersten Mal als Bundestrainer der Nationalmannschaft auf der Bank sitzen wird. Charivari-Reporter Thomas Bremse ist in Amsterdam, wo heute Abend gespielt werden wird. Thomas, der Druck für Kloppo ist schon groß, oder?
1: Jürgen Klopp ist ja Profi, der weiß natürlich, wie die Öffentlichkeit tickt, wie genau alle hinschauen werden. Darum sagt er auch ganz offen:
2: Ja, Start ist wichtig, ist Anspannung da, ganz bestimmt. Aber wir versuchen zu lernen, Spaß zu haben unter Druck.
1: Es geht ja direkt los mit

0: Dem brisanten Duell gegen den Erzrivalen, die Niederlande, auch die haben bei der WM ein Debakel erlebt, auch die haben den Trainer gewechselt. Das ist vielleicht besser, als gegen einen kleinen Gegner zu starten.
1: Brettschlager Gegner, neuer Trainer. Das Gute ist, wir haben wirklich beide identische Situationen.
0: Also ein offenes Match hier in Amsterdam.
2: Tja, und Klopp war ja in der Vorbereitung mit voller Emotion dabei. Was sehen wir da heute Abend?
0: Also die ganz wilden Zeiten sind vorbei, dennoch ist Klopp natürlich emotional an der Linie. Da wird er übrigens weder im Trainingsanzug stehen, noch im ganz schicken Anzug, aber vermutlich mit Kappe. Und damit wird er dann auch vor dem Spiel textsicher die Hymne mitsingen.
1: Ich glaube, es war beim Supercup, da wird die Nationalhymne gesungen. Ich wusste gar nicht, dass ich die Nationalhymne drauf habe. Also komplett. Das war mir neu.
0: Übrigens, die Spieler laufen auf im letzten Adidas-Trikot in Schwarz mit vertikalen goldenen Linien aus Rauten. Das sieht ziemlich schick aus, finde ich.
2: Wir sind gespannt. Die Niederlande gegen Deutschland. Heute Abend live.

0: im Studio ist der Andi Wenzel. Oh, das wird so spannend. Es heißt jetzt Daumen drücken für München. Hier ist 95.5 Charivari und wir haben die ganzen letzten Tage schon berichtet, dass am kommenden Samstag die Entscheidung fällt, mit welcher Stadt Deutschland ins Rennen um die Olympischen Spiele ab 2036 geht. Heute hat Berlin den Rückzieher gemacht. Das heißt, mit uns konkurriert jetzt nur noch die Region Ruhr rund um Köln. Ob München es schafft, wissen wir am Samstag Nachmittag. Dann müssen wir jetzt mal alle die Daumen gemeinsam drücken.
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1: Es ist 17 Uhr.
10: Hier sind die Nachrichten mit Sebastian Uhl. Ein Konkurrent weniger für unsere Stadt. Jetzt hat sich Berlin ganz offiziell aus dem Rennen um die deutsche Olympia-Bewerbung verabschiedet. Am Vormittag gab es eine Pressekonferenz dazu. München-Reporterin Pia Wegner.
11: Berlin galt hinter München und Köln-Rhein-Ruhr nur noch als Außenseiter in dem Bewerbungsverfahren. Außerdem hat eine Kommission des Deutschen Olympischen Sportbundes das Berliner Konzept schlechter bewertet als das der Konkurrenz. Und nach der Abgeordnetenhauswahl fehlt jetzt offenbar auch der politische Rückhalt. Der bisherige

0: Senat hatte die Bewerbung vorangetrieben, Linke und die Grünen lehnen die Olympiapläne aber ab. Sie sagen, Berlin brauche das Geld an anderen Stellen dringender.
1: Es ist der Beginn einer neuen und hoffentlich erfolgreichen Ära. Jürgen Klopp steht heute das erste Mal als Bundestrainer der deutschen Nationalmannschaft an der Seitenlinie. In der Nations League trifft das DFB-Team auf die Niederlande. München-Reporterin Pia Wegner.
0: Für sein Debüt setzt Klopp auf den ersten Teil seines Doppelkaders. Insgesamt hat er 44 Spieler für die vier Nations League-Partie nominiert, darunter auch 16 Debütanten. Auf die erste Hälfte wartet jetzt zum Auftakt direkt ein Härtetest. Die Niederlande gelten neben Deutschland nämlich als der stärkste Gegner in der Gruppe. Zu der gehören sonst auch noch Serbien und Griechenland.
1: Los geht's heute um 20.45 Uhr. RTL überträgt live. Das sind mal schöne Nachrichten. Die deutsche Wirtschaft kommt wieder in Schwung und zwar kräftiger als bislang gedacht. Die führenden Wirtschaftsinstitute im Land haben ihre Konjunkturprognose verdoppelt. In ihrem Herbstgutachten erwarten sie jetzt für das laufende Jahr einen Anstieg des Bruttoinlandsprodukts um 1,3%. Im Frühling waren es noch 0,6%. Und nach dem trockenen Sommer haben Sammler und Forscher in Bayern bisher ungewöhnlich wenig Schwammerl gefunden. Laut Naturschützern sind die Böden noch immer stark ausgetrocknet. Die jüngsten Regenfälle hätten oft nicht ausgereicht. Aber das eigentliche Pilzgeflecht lebt im Boden weiter. Bleibt es feucht, könnte die Schwammerlsaison im Oktober noch durchstarten. Das waren die Nachrichten aus München und der Welt.
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4: Genau wissen, wie es wird mit dem Charivari München. Wetter. Heute regnet es hier und da. Naja, ist doch auch nicht schlimm, oder? Dafür sind ja diese wunderbaren Zelte gebaut worden, diese riesigen Dinger. Ja klar, also nichts wie rein. Wie geht's denn mit dem Wetter weiter? Na, der 3-Tage-Trend. Ab morgen hat Uschi Glas gut lachen, denn es gibt bis in die nächste Woche hinein diesen warmen Altweibersommer mit Temperaturen bis 25 Grad.
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5: Andi Weinhold hier aus dem Charivari-Verkehrszentrum mit den aktuellen Staus und Blitzer. Und der Feierabendverkehr, der ist jetzt in vollem Gange. Es wird immer voller und dementsprechend natürlich auch wie jetzt jeden Abend die Hackerbrücke erstmal wieder gesperrt. Also da mit dem Auto jetzt erstmal nicht lang fahren, da müsst ihr weit drumherum. Da dürfen jetzt erstmal die Fußgänger wieder auf die Wiesen, aufs Festgelände und deswegen bleibt ihr auch den restlichen Abend wahrscheinlich gesperrt. A94 München Richtung Passau habe ich noch. Zwischen Paarstetten und Lengdorf 5 Kilometer Stau. Da verliert ihr aktuell 20 Minuten und 20 Minuten mehr braucht ihr auch auf der A99 Westumfahrung Richtung Lindau. Zwischen Neuherberg und dem Dreieck Allach, da haben wir 8 Kilometer stehenden Verkehr. Auf der A995 Kreuz München Süd Richtung München zwischen Unterhaching Nord und Giesing ist aktuell die komplette Richtungsfahrbahn gesperrt wegen Bauarbeiten. Und das Ganze zieht sich bis morgen früh um 5 und dementsprechend haben wir da auch gerade einen fetten Stau. 2 Kilometer ist der zwar nur lang, aber ihr braucht fast eine halbe Stunde länger zwischen Taufkirchen West und Unterhaching.
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5: Da habe ich gerade nichts Frisches für euch. Wenn ihr was seht, Staus oder Blitzer, dann gerne her damit. In der kostenlosen Charivari-App könnt ihr das melden oder über WhatsApp unter der 089 für München 57 95 5 95 5.
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4: Im Studio ist der Andi Wenzel. Ahoi, ihr seid ja alle wieder dabei. Ich verstehe euch sehr, sehr gut. Ja, weil der Wahnsinn geht weiter. Ihr wollt zu 10 in die Bäurose? Kein Problem. Wir haben den Tisch für euch mit Essen und Trinken. Schickt uns eine Nachricht bei WhatsApp mit dem Stichwort Wiesen und natürlich mit eurem Namen an die 089 für München 57 95 5 95 5. Infos auch auf charivari.de.
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0: 95 Charivari, viel Good Music mit dem Andi Wenzel im Studio. Naja, ich meine, ihr kennt uns, ja? Ihr wisst, wir sind der Sender mit Feel Good Music von den 2000ern bis heute. Und natürlich feiern wir selber unsere Musik natürlich auch, ist doch ganz klar. Ja, wir lieben die ja. Deshalb spielen wir sie ja, ja klar. Und jetzt gibt's ganz neu auch noch Geschichten zu den Songs. Geschichten, die ihr wahrscheinlich nie vergessen werdet und die ihr cool auch fein abends irgendwo, wenn ihr zusammensitzt, weitererzählen könnt. Also hören wir einfach mal kurz rein.
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2: 17. März 2017. Ed Sheeran steigt mit Happier in die Charts ein. I know I was happier with you. Es ist 2014. Das Finale von X Factor, einer Castingshow in England. Ed Sheeran hat einen Gastauftritt, Ryan Tedder von One Republic auch. Die beiden sind sich noch nie vorher begegnet, aber im Backstage, da läuft's gut zwischen den beiden. Sie schießen sich Ideen hin und her und freunden sich ziemlich schnell an. Noch am selben Abend sitzen sie in der Hotellobby und arbeiten zusammen an Songs. Mehrere Dutzend Songs schreiben die beiden im Laufe der nächsten Monate. Einer bleibt hängen, Happier. Ein Song über Ed Sheerans Verhältnis zu seinen Ex-Freundinnen, mit denen er in der Zwischenzeit ein freundschaftliches Verhältnis hat und ihnen endlich sagen kann, ey, mit deinem neuen Partner siehst du echt glücklicher aus als damals mit mir. Ich freue mich für dich. Ed Sheeran geht mit dem Song ins Studio und produziert eine erste Variante. Sie ist ziemlich elektronisch, mit fettem Bass und wilden Drums und gefällt ihm am Ende überhaupt nicht. Also legt er den Song erstmal in die Schublade, bis er ihn für sein drittes Album wieder ausgräbt und einfach den fetten Bass und das Schlagzeug weglässt. Und am Ende kommt ein typischer Ed Sheeran-Hit bei raus.
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0: 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Ja, das ist der Länderspiel-Donnerstag und heute sind auch diejenigen ein kleines bisschen im Fußballfieber, die es sonst nur bei WMs oder EMs sind. Ne? Denn Jürgen Klopp hat heute sein erstes Spiel als Bundestrainer. Gegner heute Abend sind die Niederlande und wir spielen in einem sehr schönen neuen Trikot. Schwarz mit vertikalen goldenen Linien, die aus kleinen Rauten zusammengesetzt sind. Zu sehen heute Abend, RTL überträgt das Spiel im Free TV.
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2: Mit Lukas Dombo, schönen Donnerstag euch. Und heute, ja, ist wettertechnisch eher so ein bisschen Durchschnaufen angesagt, ehe das Wochenende dann wieder richtig schön wird. Dementsprechend haben wir morgen nicht nur die besten Ausflugs- und Veranstaltungstipps für euch, sondern auch euren Wiesentisch fürs Wochenende. 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
13: Hier sind die Nachrichten mit Sebastian Uhl. Für Auto- und Radfahrer wird das die nächste Geduldsprobe. An vielen Stellen der Stadt werden gerade Straßen und Gehwege aufgerissen, weil die Stadtwerke das Stromnetz erweitern. Für Anwohner werden provisorische Brücken aufgestellt. Ansonsten gelten viele Einbahnregelungen. Ende der Bauarbeiten ist voraussichtlich erst Anfang Dezember. Sogar das SEK ist angerückt. Die Polizei wurde gestern Abend zu einem Großeinsatz nach Schwabing Nord gerufen.

0: Ofen. Am Karl-Orff-Bogen war ein Streit zwischen mehreren jungen Menschen eskaliert. Ein 18-Jähriger soll eine Waffe gezogen haben. Die Polizei konnte die Schreckschusspistole sicherstellen. Und der Champions-League-Auftakt der FC Bayern Frauen wurde überschattet von Rauchbomben, die Unbekannte von außerhalb des Unterhachinger Sportparks in die Arena geworfen hatten. Jetzt hofft die Polizei auf Hinweise. Eine Ordnerin hatte noch 4 junge Personen beobachten können, die sich auf E-Scootern aus dem Staub gemacht haben. Das Spiel gegen Manchester City ging am Ende 2:2 aus. Das waren die Nachrichten aus München, Stadt und Land.
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3: Genau wissen, wie es wird mit dem Charivari München-Wetter. Ja, heute dieser verdiente und willkommene Regen. Ja, muss doch auch mal sein, oder? Aber morgen geht diese fette Sommershow einfach weiter. 3 Tage Trend Sonne, Sonne, Sonne. Bis nächste Woche. Der Arzt kommt. Ahoi.
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4: Der Feierabendverkehr wirkt sich jetzt langsam nicht nur auf die Straßen, sondern auch aufs Schienennetz aus. Andi Weinhold aus dem Charivari-Verkehrszentrum hier mit den aktuellen Staus und Blitzern. Und wir haben gerade eben die Meldung bekommen, in Leim gab es einen Notarzteinsatz. Dementsprechend geht auf der Stammstrecke jetzt erstmal nichts. Aktuell heißt es noch 10 Minuten, aber das kann sich natürlich auch ein bisschen länger ziehen. Dann noch was von der Hackerbrücke, die ist jetzt natürlich erstmal wieder gesperrt für den Verkehr. Da dürfen die Fußgänger jetzt wieder zur Wiesn zum Festgelände. Dementsprechend mit dem Auto würde ich da ganz, ganz weit drumherum fahren. Mittlerer Ring ist gerade jetzt auch sehr, sehr voll. Das sehe ich bei mir auch auf der Karte. Da blinkt es überall rot. 5 Minuten, 10 Minuten mehr. Zum Beispiel am Georg-Brauchle-Ring zwischen Landshuter Allee und Schleißheimer Straße. Dichter Verkehr. 10 bis 15 Minuten müsst ihr da auf jeden Fall mehr einplanen. Das Übliche eben auf dem Ring. A94 München Richtung Passau. Da braucht ihr 20 Minuten länger zwischen Paarstetten und Lengdorf. 4 Kilometer Stau da. Und auf der A99 Ostumfahrung Richtung Nürnberg in Höhe Ottobrunn, da brennt ein Auto. Also auch hier bitte besonders vorsichtig. Die Westumfahrung haben wir auch noch Richtung Lindau in Höhe Dreieck Feldmochinger. Ein Unfall mit einem LKW. Dahinter haben wir 5 Kilometer Stau und 20 Minuten, die ihr länger braucht. Und auf der A995 Kreuz München Süd Richtung München, da wird es jetzt auch erstmal ein bisschen dauern. Zwischen Unterhaching Nord und Giesing ist die komplette Richtungsfahrbahn dicht. Da laufen jetzt Bauarbeiten bis morgen früh und wir haben jetzt aktuell 2 Kilometer Stau und 25 Minuten, die ihr länger einplanen solltet.
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4: Da habe ich gerade keinen für euch. Wenn ihr was seht, Staus oder Blitzer, dann gerne her damit. Jederzeit könnt ihr uns das kostenlos melden in der Charivari-App oder ihr schickt uns eine WhatsApp unter 089 für München 57 95 5 95 5.
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0: Donnerstag Feierabend. Jo, das Wochenende ist ganz schwer in Sicht, also ganz nah in Sicht, können wir auch sagen. Ja klar, viele werden auf die Wiesen gehen und falls euch das zu voll sein sollte, im Kino läuft ein neuer Film mit Brad Pitt. Ja, heute Abend startet er in den Kinos in München, Stadt und Land.
1: Das ist Odin. Er ist ein sehr gut ausgebildeter Gefechtsaufklärungshund.
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1: Odin hat den Krieg gesehen und schreckliches Leid erfahren. Es ist an der Zeit, dass er Frieden erfährt.
4: Nach so einem Satz von niemand Geringerem als Brad Pitt weiß man auch, was die Stunde geschlagen hat, oder? Nach einem Flugzeugabsturz kämpfen der Ex-Special Forces-Soldat und sein Ex-Militärhund in der abgelegenen Wildnis Alaskas ums Überleben. Kompromisslos, aber auch emotional. Survival-Thriller, aber auch mit ganz viel Herz. Wirklich fantastischsten Bildern und sogar die Tränen fließen. Ganz ehrlich, lohnt sich. Das gilt auch für Film 2, denn es gibt mal wieder eine neue Version von Erich Kästners Emil und die Detektive.
5: Du checkst wirklich nicht, was Undercover bedeutet, oder?
4: Diesmal wurde der Klassiker aufs Jahr 2026 gedreht. Bisschen schade finde ich persönlich, dass die Story in Berlin und nicht in München spielt. Trotzdem sehenswert. Auch deshalb, weil trotz aller Modernisierung die Ursprungsgeschichte bleibt.
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18: Hier sind die Nachrichten mit Sebastian Uhl. Baustellen ohne Ende. Ab sofort wird in großen Teilen der Stadt gebaut, um das Stromnetz zu erweitern. München-Reporter Sebastian Impekhofen, auf was müssen wir uns einstellen?
19: Noch bevor die Wiesn vorbei ist, legen die Stadtwerke München los. Überall in der Stadt werden dann Straßen und Gehwege aufgerissen. In ihre Häuser und Zufahrten kommen die Anwohner dann über provisorische Brücken und für Radlfahrer und Autos gibt es Einbahnregelungen. Ende der Bauarbeiten ist voraussichtlich erst Anfang Dezember. Betroffen sind zahlreiche Straßen, zum Beispiel in der Maxvorstadt, Schwabing-West, Moosach oder auch Neuhausen-Nymphenburg.
18: Hätte die Gewalttat an einem Schongauer Gymnasium verhindert werden können? Die Landtags-SPD sieht gravierende Fehler und kritisiert die Staatsregierung. München-Reporterin Cora Weidner.
20: Der Tatverdächtige, ein 16-jähriger ehemaliger Schüler, hatte Anfang Juli zwei Mädchen attackiert und lebensgefährlich verletzt. Jetzt heißt es, Bayerns Kriminalisten wussten schon lange von der Gefahr. Bei einer Razzia hatten Einsatzkräfte mehrere Messer, eine Schutzweste sowie Sturmhauben im Kinderzimmer des Jungen sichergestellt. Dennoch wurde der Teenager

0: Der damals nicht als Risikoperson eingestuft. Die SPD fordert jetzt von der Staatsregierung eine Entschuldigung an die Angehörigen.
1: Der Trend ist positiv. Auf deutschen Straßen kommt es zu weniger tödlichen Verkehrsunfällen, meldet das Statistische Bundesamt. Demnach gab es im ersten Halbjahr rund 1200 Fälle. Das sind gut 10% weniger als im Vorjahreszeitraum. Aber bei E-Scooter-Fahrern gab es deutlich mehr Todesfälle. Fachleute sprechen hier von häufig fehlender Fahrpraxis jugendlicher Fahrer. Und sie ist eine Pionierin des deutschen Fußballs. Jetzt hat der FC Ingolstadt Sabrina Wittmann entlassen, die erste Cheftrainerin im deutschen Männerprofifußball. Erst im März hatten die Schanzer noch ihren Vertrag verlängert. Zuletzt haben sie aber in der dritten Liga 3 von 4 Spielen verloren. Jetzt muss Wittmann gehen. Das waren die Nachrichten aus München und der Welt.
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4: Genau wissen, wie es wird mit dem Charivari München. Wetter. Heute regnet es hier und da. Naja, ist doch auch nicht schlimm, oder? Dafür sind ja diese wunderbaren Zelte gebaut worden, diese riesigen Dinger. Ja klar, also nichts wie rein. Wie geht's denn mit dem Wetter weiter? Na, der 3-Tage-Trend. Ab morgen hat Uschi Glas gut lachen, denn es gibt bis in die nächste Woche hinein diesen warmen Altweibersommer mit Temperaturen bis 25 Grad.
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5: Die aktuelle Verkehrslage, die lässt sich mit einem Ausdruck ganz gut beschreiben. Au weh zwick. Andi Weinhold aus dem Charivari-Verkehrszentrum hier mit den aktuellen Staus und Blitzern. Und das Erste, was mir hier schon förmlich entgegenspringt, das ist die Stammstrecke. Habe ich vorhin schon erwähnt. Da gibt es einen Notarzteinsatz. Und wo es vorhin noch hieß 10 Minuten, da heißt es jetzt an den Bahnhöfen schon mit den Durchsagen bis zu 40 Minuten, die ihr länger braucht. Das braucht wirklich keiner zum Feierabendverkehr. Dann schauen wir auf die Straßen. Auch da sieht es aktuell nicht wirklich besser aus. Sehr viel Rot, was mir hier entgegenleuchtet. Und wenn ich drauf schaue, dann habe ich als Erstes hier stehen die Hackerbrücke. Das ist natürlich jetzt weiterhin gesperrt für die Wiesengäste. Diese dürfen drüber gehen, aber die Autos müssen da ganz, ganz weit drumherum fahren. Und dann gehen wir auch schon auf die Autobahnen. Überall natürlich auf dem mittleren Ring. 5 bis 10 Minuten, die ihr länger braucht. Das Übliche im Feierabend. Aber auf der A9 München in Richtung Nürnberg zum Beispiel. Zwischen Garching Süd und Garching Nord, da haben wir einen Spanngurt liegen. Und auf der A96 München Richtung Lindau zwischen Gräfelfing und der Auffahrt Freiham Süd liegt eine Warnbarke. Dann haben wir noch einen Unfall im weiteren Verlauf auf der A96 am Tunnel Gräfelfing. Da ist der Standstreifen blockiert. Und dann gehen wir auf die A99, die Ostumfahrung Richtung Nürnberg. In Höhe Ottobrunn, da brennt ein Auto. Einen Unfall gab es auf der Westumfahrung Richtung Lindau und da dahinter staut sich's auf 7 Kilometern und ihr braucht eine Viertelstunde länger. Und dann noch die Bauarbeiten auf der A995 Kreuz München Süd Richtung München zwischen Unterhaching Nord und Giesing ist die komplette Richtungsfahrbahn gesperrt. Das Ganze noch bis morgen früh um 5 ungefähr. Dahinter 2 Kilometer Stau aktuell, aber 50 Minuten, die ihr mehr einplanen müsst.
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5: Da habe ich gerade keinen für euch. Wenn ihr was seht, Staus oder Blitzer, dann gerne jederzeit her damit. Über die kostenlose Charivari-App könnt ihr mir das schicken oder über WhatsApp unter 089 für München 5795 5.
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4: Hallihallo, der Andi Wenzel im Studio. Das kann doch nicht sein. Schon wieder jede Menge neue Fans. Bei uns hier in der Feierabendshow ist das schön. Ja gut, dann kann es ja losgehen. Denn der Wahnsinn geht weiter. Ihr wollt zu 10 in die Bräurose? Kein Problem, wir haben den Tisch für euch. 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
1: Yeah, ein riesiges Dankeschön an euch, dass ihr so mitfiebert bei Social Media. Jeden Tag stellt ja Charivari-Moderator Tommy Bergemeier seinem Wiesn-Team eine Aufgabe, die erfüllt werden muss. Jawohl, wer es nicht schafft, der muss ein krasses Fahrgeschäft fahren mit verbundenen Augen. Gestern musste Tommy vor einem vollen Wiesnzelt ein Fass mit links anzapfen, obwohl er Rechtshänder ist. Das sehr sehenswerte Video seht ihr auf der Charivari-Instagram-Seite. Heute war Morningshow-Moderator Lukas dran.
2: Okay, also ich soll 5-mal den Toboggan hochfahren, ich muss 5-mal auf den Beinen bleiben, und aber nicht einfach nur so, einmal irgendwie blind, einmal mit Händen hinter den Rücken in so Handschellen, einmal rückwärts und noch irgendwas anderes, also es kann eigentlich nicht funktionieren.
1: Ob er seine Aufgabe geschafft hat, das seht ihr bei Instagram. Ja klar, einfach nach 95.5 Charivari suchen.

0: Im Studio ist der Andi Wenzel. Oh, das wird so spannend. Es heißt jetzt Daumen drücken für München. Hier ist 95.5 Charivari und wir haben die ganzen letzten Tage schon berichtet, dass am kommenden Samstag die Entscheidung fällt, mit welcher Stadt Deutschland ins Rennen um die Olympischen Spiele ab 2036 geht. Heute hat Berlin den Rückzieher gemacht. Das heißt, mit uns konkurriert jetzt nur noch die Region Ruhr rund um Köln. Ob München es schafft, wissen wir am Samstag Nachmittag. Dann müssen wir jetzt mal alle die Daumen gemeinsam drücken.
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3: Hier sind die Nachrichten mit Sebastian Uhl. Für Auto- und Radfahrer wird das die nächste Geduldsprobe. An vielen Stellen der Stadt werden gerade Straßen und Gehwege aufgerissen, weil die Stadtwerke das Stromnetz erweitern. Für Anwohner werden provisorische Brücken aufgestellt. Ansonsten gelten viele Einbahnregelungen. Ende der Bauarbeiten ist voraussichtlich erst Anfang Dezember. Sogar das SEK ist angerückt. Die Polizei wurde gestern Abend zu einem Großeinsatz nach Schwabing-Nord gerufen. Am Karl-Orff-Bogen war ein Streit zwischen mehreren jungen Menschen eskaliert. Ein 18-Jähriger soll eine Waffe gezogen haben. Die Polizei konnte die Schreckschusspistole sicherstellen. Und der Champions-League-Auftakt der FC Bayern-Frauen wurde überschattet von Rauchbomben, die Unbekannte von außerhalb des Unterhachinger Sportparks in die Arena geworfen hatten. Jetzt hofft die Polizei auf Hinweise. Eine Ordnerin hatte noch vier junge Personen beobachten können, die sich auf E-Scootern aus dem Staub gemacht haben. Das Spiel gegen Manchester City ging am Ende 2:2 aus. Das waren die Nachrichten aus München, Stadt und Land.
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4: Genau wissen, wie es wird mit dem Charivari München Wetter. Ja, heute dieser verdiente und willkommene Regen. Ja, muss doch auch mal sein, oder? Aber morgen geht diese fette Sommershow einfach weiter. 3-Tage-Trend, Sonne, Sonne, Sonne. Bis nächste Woche. Der Arzt kommt. Ahoi.
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5: Wer sich genauso gedacht hat wie ich, boah, jetzt gleich nach Hause fahren mit der S-Bahn ganz entspannt, der muss ein bisschen mehr Zeit mit einplanen. Andi Weinhold aus dem Charivari-Verkehrszentrum hier mit den aktuellen Staus und Blitzern. Aber es gibt schon Entwarnung. Auf der Stammstrecke, da ging bis gerade eben nichts. Da war der Notarzt unterwegs und musste einen Fahrgast versorgen. Aber das Gute ist, der Einsatz ist jetzt beendet. Die S-Bahnen können langsam wieder anrollen. Also ja, hoffentlich geht's jetzt dann gleich wieder ganz normal weiter. Wenn wir auf die Straße schauen, dann sieht's da erstmal nicht besser aus. Wenn ich mir die Meldung dazu anschaue, wird's auch nicht besser. Der Georg-Brauchle-Ring, der ist erstmal zu. Auf dem mittleren Ring ja überall ein bisschen Verspätung. Da aber gerade am meisten eine Viertelstunde müsst ihr mehr einplanen zwischen der Landshuter Allee und der Leopoldstraße. Auf die Autobahnen gehen wir jetzt mit der A96 zuerst München Richtung Lindau. Zwischen Gräfelfing und der Auffahrt Freiham Süd, da liegt eine Warnwake auf der Straße. Und am Tunnel Gräfelfing gab es einen Unfall. All das zusammen sorgt für 3 Kilometer Stau und 20 Minuten Zeitverlust zwischen Blumenau und München Freiham Süd. Und dann gehen wir weiter auf die A99, Westumfahrung Richtung Lindau zwischen dem Tunnel Aubing und Germering Nord. Ein Unfall im Tunnel, dementsprechend ist der gesperrt. Ja, und das dauert dann natürlich. 8 Kilometer Stau haben sich gebildet und 40 Minuten müsst ihr länger einplanen. Auf der A995, Kreuz München, Süd Richtung München, gibt es bis morgen früh um 5 Uhr Bauarbeiten zwischen Unterhaching Nord und Giesing. Deshalb ist da die Richtungsfahrbahn auch komplett dicht und ihr braucht jetzt in dem 2 Kilometer Stau, der sich gebildet hat, ungefähr 35 Minuten mehr.
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5: Da habe ich gerade nichts für euch. Wenn ihr noch was seht, dann gerne her damit. Staus oder Blitzer könnt ihr jederzeit melden in der kostenlosen Charivari-App oder ihr schickt uns einfach eine WhatsApp unter 089 für München 57 95 5.
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0: Anni Wenzel hier im Studio. Servus. Ja, ich freue mich auch schon wieder auf die Wiesn heute Abend. Natürlich. 95.5 Charivari. Jeden Abend von 18 bis 19 Uhr haben wir die Highlights von der Wiesn und wir haben die Facts, die wir nicht vergessen. Jetzt geht's um die Bedienung und wie viele Massen die eigentlich tragen können. Also die meisten tragen meistens 10 oder 12 Massen auf einmal. Ein Wahnsinn, oder? Doch natürlich geht auch noch mehr. Wie bei Wiesn-Kellner Michi im Löwenbräu.
1: In jeder Hand nimmst du ja 6 in die Hand selber und eine hast du oben drauf. Und die 8 quasi pro Hand, da schiebt man in den Henkel zwischen 2 Krüge rein und dann klemmt es einfach nur fest und dann randrücken an den Körper. Also das kann man machen für die Show, aber jetzt ein Alltagsding, du musst die 16 Masse auch erstmal verkauft bekommen, dann natürlich auch.
0: Cooler Trick, oder? Der Weltrekord liegt übrigens bei 29 vollen Masskrügen auf einmal. Allerdings waren da natürlich die Gänge leer, was während der Wiesn natürlich nie der Fall ist, ist klar. Außerdem wollen die Kellnerinnen und Kellner natürlich auch nichts verschütten, ist ja klar.
2: Vorgestern ist mir die 7. oben ist mir quasi entgegengekommen und ich habe mich selber Bier geduscht. Dann ist man halt nass, voll mit Bier und stinkt. Aber es war wirklich das allererste Mal in 7 Jahren oder so.
0: Ich weiß nicht, wie es euch geht, aber ich habe einen riesen Respekt vor diesen Mädchen.

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1: Wiesentag 6. Wir schauen rüber in die Bräurosel zu Charivari Wiesenreporter Ingmar. Wetter heute ja zum ersten Mal nicht ganz so gut. Wie ist denn die Stimmung?
2: Die Stimmung hier wunderbar, obwohl es ja sogar leicht geregnet hat. Es ist super viel los hier auf dem Festgelände. Wir schauen jetzt aber mal nach vorne aufs kommende Wochenende. Da wird es nämlich auch wettermäßig deutlich besser und zwar knapp unter 25 Grad bei Sonnenschein. Und das genau am zweiten Wochenende, wo ja eh schon am meisten los ist.
1: Ein Grund dafür, dass am zweiten Wochenende immer so viel los ist, sind natürlich auch die Italiener. Was gibt's jetzt Besonderes zum Italienerwochenende?
2: Ja, in den letzten Tagen habe ich mit vielen Besuchern und vor allem mit Standelbesitzern, die schon seit Jahren auf der Wiesn sind, drüber gesprochen. Und man muss sagen, ganz so krass wie früher ist es ja nicht mehr mit dem Italienerwochenende. Es gibt trotzdem noch viele, die hochfahren, aber gerade im Vergleich zu den 90ern und 2000ern hat sich das Ganze mehr aufgeteilt auf die zwei Wochen und nicht mehr so konzentriert auf ein Wochenende. Trotzdem noch italienische Polizei vor Ort und zwar zur besseren Verständigung. Und vor allem fährt morgen wieder ein spezieller Wiesn-Express aus Italien ab, der Espresso Monaco. Voll wird's auf jeden Fall, ob mit oder ohne Italienern.
1: Schönen Dank, Ingmar. Also, falls ihr es noch nicht macht, folgt uns bei Instagram.

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Ja, das ist der Länderspiel-Donnerstag. Und heute sind auch diejenigen ein kleines bisschen im Fußballfieber, die es sonst nur bei WMs oder EMs sind. Ne? Denn Jürgen Klopp hat heute sein erstes Spiel als Bundestrainer. Gegner heute Abend sind die Niederlande und wir spielen in einem sehr schönen neuen Trikot. Schwarz mit vertikalen goldenen Linien, die aus kleinen Rauten zusammengesetzt sind. Zu sehen heute Abend RTL über

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12: Ich bin Stefan Schütz. 87 Tage nach dem blamablen WM-Aus startet die Fußballnationalmannschaft unter dem neuen Bundestrainer Jürgen Klopp in die Nations League. In Amsterdam ist Erzrivale Niederlage der erste Kontrahent. Klopp ist der 13. DFB-Chefcoach in der langen Länderspielhistorie und sagte:
13: Für die Spieler wird es aus einem Grund, ein spezielles Spiel und ein auch schwieriges Spiel, weil der Gegner einfach richtig gutes Talent hat, Riesentalent hat. Wenn wir überhaupt eine Chance haben wollen, dann müssen wir es wirklich als richtiges, also wenn man so will, auch, wir sind ja nun mal Nachbarländer, kann man es ja auch als Derby sehen, als Derby annehmen.
12: Der 59-Jährige hat nach der WM-Pleite die Nachfolge von Julian Nagelsmann angetreten. Im Bundestag wurde heute über die Organspende gesprochen. Abgeordnete verschiedener Fraktionen suchen erneut nach einer Mehrheit für eine Einführung der sogenannten Widerspruchslösung. Spender wäre dann jeder, der zu Lebzeiten nicht ausdrücklich widersprochen hat. Abgestimmt wurde heute noch nicht. Weitere Themen im Parlament waren die Pläne für eine höhere Tabaksteuer und geringere Führerscheinkosten. Der Europäische Gerichtshof stärkt die Rechte von Verbrauchern, die jahrelang zu viel für Wärme gezahlt haben. Bei unrechtmäßigen Preiserhöhungen in Energieverträgen dürfen Ansprüche auf Rückerstattung nicht automatisch nach 3 Jahren verfallen. Anlass war ein Streit vor dem Berliner Kammergericht um einen Fernwärmevertrag, dessen Preis mehrfach erhöht worden war. Bei einem ökumenischen Gottesdienst auf dem Münchner Oktoberfest haben hunderte Menschen eines tödlich verunglückten Mitarbeiters gedacht. Die Veranstaltung im Marstallzelt richtete sich an Schaustellerfamilien, Wiesenwirte und Marktkaufleute, aber auch andere Gäste waren eingeladen. Der 52 Jahre alte Security-Mitarbeiter war Montagabend von der Gondel eines Freefall-Towers getroffen worden. Er hätte sich dort wohl nicht aufhalten dürfen.

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2: Die letzten Schauer im Südosten ziehen ab. In der Nacht klart es überall auf. Dabei kühlt es kräftig ab auf plus 6 bis teils unter 0 Grad. Morgen zeigt sich dann häufig die Sonne bei 16 bis 22 Grad. Und es wird noch besser. Von Samstag an sorgt ein stabiles Hoch bis weit in die neue Woche für viel Sonnenschein und Temperaturen um 25 Grad.
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2: Hallo auf die Straßen, die A7 Ulm Richtung Füssenreute zwischen Kreuz Ulm-Elchingen und Reihe-Kittistetten. 3 Kilometer Stau, die Wartezeit rund 10 Minuten. Rund eine halbe Stunde länger dauert's auf der A8 München Richtung Salzburg zwischen Bad Aibling und Rohrdorf. 7 Kilometer Stau dort. Die A8 Salzburg Richtung München zwischen Fraßdorf und Rosenheim, 6 Kilometer Stau plus eine halbe Stunde. Die A995 Kreuz München Süd Richtung München zwischen Oberhaching und Unterhaching, 2 Kilometer Stau plus 40 Minuten. Und die A96 München Richtung Lindau zwischen München Leim und München Freiham Süd, 4 Kilometer Stau. Hier dauert es rund 20 Minuten länger. Gute Fahrt.
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1: Mit Lukas Dombo, schönen Donnerstag euch. Und heute, ja, ist wettertechnisch eher so ein bisschen Durchschnaufen angesagt, ehe das Wochenende dann wieder richtig schön wird. Dementsprechend haben wir morgen nicht nur die besten Ausflugs- und Veranstaltungstipps für euch, sondern auch euren Wiesentisch fürs Wochenende. Außerdem gibt's natürlich auch morgen um kurz nach 7, 12 und 15 Uhr Cash. Einfach unsere Wiesenglückszahl merken, auf charivari.de eintragen und abräumen. Also, wir hören uns morgen.
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5: Ich bin Stefan Schütz. Jürgen Klopp gibt heute sein Debüt als Trainer der deutschen Fußballnationalmannschaft. In der Nations League trifft Deutschland auf die Niederlande. Anpfiff ist um 20.45 Uhr in Amsterdam. Bereits am Sonntag geht es für die Mannschaft um Klopp in dem UEFA-Wettbewerb weiter. Gegner in Augsburg ist dann Griechenland. Und in einer Woche empfängt die DFB-11 Serbien in München. Es ist das Gipfeltreffen der beiden wohl gerade mächtigsten Männer der Welt und kann deshalb Auswirkungen haben auf Politik und Wirtschaft weltweit. US-Präsident Trump hat den chinesischen Staatschef Xi Jinping in Washington empfangen, Tina Eck berichtet.
6: Der pompöse Empfang hier in Washington kann kaum vom Konfliktstoff ablenken. Handel, Zölle, Taiwan, KI und Kriege, im Speziellen Chinas Ölimporte aus dem Iran und Russland. Beim Staatsbankett am Abend ist die Tech-Branche dabei. Stärkere Kontrollen bei der Entwicklung von KI oder Superintelligenz stoßen bei Trump und Xi auf Ablehnung.
5: Gezielte Finanzhilfen je nach Höhe des Einkommens statt Tankrabatt für alle. Das ist bisher wegen fehlender Daten zwischen den Finanzämtern nicht möglich, aber laut Süddeutscher Zeitung arbeitet die Regierung daran, das zu ändern. In anderen Ländern, etwa in den USA, wird seit Jahren eine gezielte Hilfe praktiziert, teilweise mit Hilfe von Papierschecks, die per Post verschickt werden. 4 von 5 Lehrkräften an Bayerns Gymnasien und beruflichen Oberschulen nutzen künstliche Intelligenz für ihre Arbeit. Das zeigt eine Umfrage des Bayerischen Philologenverbandes unter rund 3.300 Lehrern. Am häufigsten kommt KI bei der Erstellung von Aufgaben zum Einsatz, aber auch bei Unterrichtsplanung und Texten. Fast 40% setzen KI-Tools bereits direkt im Unterricht mit Schülern ein.
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5: Die letzten Schauer im Südosten ziehen ab. In der Nacht klart es überall auf. Dabei kühlt es kräftig ab auf plus 6 bis teils unter 0 Grad. Morgen zeigt sich dann häufig die Sonne bei 16 bis 22 Grad. Und es wird noch besser. Von Samstag an sorgt ein stabiles Hoch bis weit in die neue Woche für viel Sonnenschein und Temperaturen um 25 Grad.
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1: Hallo auf die Straßen, die A8 München Richtung Salzburg zwischen Rosenheim West und Rohrdorf. 5 Kilometer Stau, hier dauert es ungefähr eine Viertelstunde länger. In der Gegenrichtung zwischen Aachenmühle und Rosenheim 4 Kilometer Stau plus 10 Minuten. Und die A995 zwischen Taufkirchen West und Unterhaching 2 Kilometer Stau plus ungefähr eine Viertelstunde. Gute Fahrt.
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4: Ich bin Stefan Schütz. Wer jahrelang zu viel an seinen Energieversorger zahlt, hat jetzt bessere Chancen, Geld zurückzubekommen. Laut dem Europäischen Gerichtshof verfallen Ansprüche wegen unwirksamer Preisänderungen nicht einfach nach 3 Jahren. Ronny Thorau berichtet.
5: Auslöser war ein Fernwärmeversorger hier in Berlin, dessen Arbeitspreis änderte sich ab 2015 jedes Jahr für eine Kundin. Doch erst 2019 erhob die Einspruch. Zu spät, erklärte das Kammergericht Berlin. Wer 3 Jahre nicht widerspreche, müsse zahlen. Der Europäische Gerichtshof sieht das anders. Unwirksame Preiserhöhungsklauseln können also künftig wohl länger als 3 Jahre erfolgreich beanstandet werden.
4: Auf den Straßen hat es im laufenden Jahr bisher weniger Verkehrstote gegeben. Laut Bundesstatistik gab es aber mehr Todesopfer, die mit einem E-Scooter unterwegs waren. Knapp 30 sind nach einem Unfall gestorben und das sei wirklich auffällig, sagen die Statistiker. Denn in allen anderen Gruppen, also Auto- und Motorradfahrer, Radler und Fußgänger, gab es weniger Tote. Außerdem wurden viel mehr Leute auf E-Scootern verletzt, vor allem Teenager. Die deutsche Wirtschaft kommt wieder in Schwung und zwar kräftiger als bislang gedacht. Die führenden Wirtschaftsinstitute im Land haben ihre Konjunkturprognose verdoppelt. In ihrem Herbstgutachten erwarten sie jetzt für das laufende Jahr einen Anstieg des Bruttoinlandsproduktes um 1,3%. Im Frühling hatten sie noch mit einem Plus von 0,6% gerechnet. Dieser Aufschwung stehe auf einem schmalen Fundament, sagen die Experten. Wetterbedingt war es bisher nicht möglich, per Drohne zu erkunden, wie heftig der Felssturz an Deutschlands höchstem Berg der Zugspitze war. Eine Sprecherin einer Forschungsstation sagte, es sei nach wie vor sehr staubig. Morgen soll das Wetter mitspielen. Klar ist bisher, dass der Felssturz am Dienstag auf einer Höhe von rund 2800 Metern stattgefunden hat. Als Grund wird der auftauende Permafrost infolge des Klimawandels vermutet.
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4: Nachts klart es überall auf, dabei kühlt es kräftig ab auf plus 6 bis teils unter 0 Grad. Morgen zeigt sich dann häufig die Sonne bei 16 bis 22 Grad und es wird noch besser. Von Samstag an sorgt ein stabiles Hoch bis weit in die neue Woche für viel Sonnenschein und Temperaturen um 25 Grad.
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4: A3 Würzburg Richtung Nürnberg zwischen Erlangen-Frauenaurach und Erlangen-Tennenlohe. 4 Kilometer Stau. Es dauert ungefähr 45 Minuten länger. A3 Nürnberg-Passau zwischen Laber und Nittendorf. Gefahr durch 2 Rehe auf der Fahrbahn. Die A8 Stuttgart Richtung München zwischen Augsburg-Ost und Friedberg. 2 Kilometer Stau plus 15 Minuten. Die A6 Nürnberg Richtung Heilbronn zwischen Kupferzell und Neuenstein laufen Bergungsarbeiten. Der rechte Fahrstreifen ist gesperrt. Und die A99 Auto

0: Autobahnring zwischen Kreuz München West und Dreieck München Allach. Gefahr durch Personen auf der Fahrbahn. Gute Fahrt.
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2: Ich bin Moritz Einzel. Die Bundesregierung will künftig gezielter finanziell helfen können, abhängig vom monatlichen Einkommen. Das Problem, laut Süddeutscher Zeitung, dem Bundeszentralamt fehlen dafür wichtige Daten, etwa Kontoverbindungen und Einkommensverhältnisse vieler Bürger. Die Finanzämter der Länder sollen diese Informationen künftig übermitteln dürfen. Hintergrund ist zum Beispiel die Kritik am Tankrabatt, von dem auch Gutverdiener profitieren. Rheinland-Pfalz hat ein weiteres Jahr den Vorsitz der Ministerpräsidentenkonferenz inne. Das beschlossen die Regierungschefs der Länder einstimmig. Turnusgemäß wäre Sachsen-Anhalt ab Oktober dran gewesen, mit einem möglichen AfD-Ministerpräsidenten Siegmund. Juristen sagen, dieses politische Manöver sei zulässig. Es ist das Gipfeltreffen der beiden wohl gerade mächtigsten Männer der Welt und kann deshalb Auswirkungen haben auf Politik und Wirtschaft weltweit. US-Präsident Donald Trump hat den chinesischen Staatschef Xi Jinping in Washington empfangen. Tina Eck berichtet.
3: Der pompöse Empfang hier in Washington kann kaum vom Konfliktstoff ablenken. Handel, Zölle, Taiwan, KI und Kriege, im Speziellen Chinas Ölimporte aus dem Iran und Russland. Beim Staatsbankett am Abend ist die Tech-Branche dabei. Stärkere Kontrollen bei der Entwicklung von KI oder Superintelligenz stoßen bei Trump und Xi auf Ablehnung.
2: Bayerns Pilzsaison fällt auch dieses Jahr enttäuschend aus. In Wäldern und auf Wiesen finden sich ungewöhnlich wenige Pilze, das teilte unter anderem der Landesbund für Vogel- und Naturschutz mit. Grund seien häufigere trockene Sommer durch die Klimakrise. Einzelne Dürrejahre würden viele Pilzarten überstehen, so ein Sprecher. Problematisch werde es aber, wenn Erholungsphasen zwischen den Trockenjahren ausbleiben.
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2: Es klart nach und nach überall auf. Dabei kühlt es kräftig ab bei uns in Bayern auf plus 6 bis teils unter 0 Grad. Am Tag zeigt sich dann häufig die Sonne bei 16 bis 22 Grad. Und es wird noch besser. Von Samstag an sorgt ein stabiles Hoch bis weit in die neue Woche für viel Sonnenschein und Temperaturen um die 25 Grad.
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2: Vorsicht auf der A3 Passau Richtung Nürnberg. Zwischen dem Kreuz Deggendorf und Metten liegen Gegenstände auf der Fahrbahn. A3 Würzburg Richtung Nürnberg. Zwischen Höchstadt Ost und Erlangen West ein Unfall mit mehreren Fahrzeugen. Und zwischen Erlangen Frauenaurach und Erlangen Tennenlohe 3 Kilometer Stau. 13 Minuten der Zeitverlust. A8 Stuttgart Richtung München. Zwischen Augsburg West und Friedberg 2 Kilometer Stau. Eine halbe Stunde Zeitverlust. Und Vorsicht auf der A73 Bamberg Richtung Suhl. Zwischen Breitengüßbach Nord und Zapfendorf, da ist die rechte Fahrspur nach einem Unfall blockiert.
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3: Ich bin Moritz Einsel. Beim Debüt von Jürgen Klopp als Bundestrainer hat die deutsche Fußballnationalmannschaft einen Sieg knapp verpasst. Das DFB-Team kam in Amsterdam gegen die Niederlande zu einem 1:1 Unentschieden. Felix Metscher brachte Deutschland in der 32. Minute in Führung. In der Nachspielzeit erzielte Cody Gakpo den Ausgleich für die Niederlande. Als nächstes trifft das deutsche Team am Sonntag in Augsburg auf Griechenland. Im Bundestag ist heute über einen neuen Anlauf zu einer Gesetzesänderung beim Thema Organspende debattiert worden. Eine fraktionsübergreifende Gruppe von Abgeordneten hat einen Entwurf für eine Widerspruchslösung eingebracht. Die SPD-Abgeordnete Dittmar sagte, man wolle die Ausgangslage verändern.
4: Heute müssen diejenigen aktiv werden, die Organe spenden wollen. Sie müssen ihre Zustimmung erklären. Künftig müssen diejenigen aktiv werden, die keine Organe spenden wollen. Sie müssen widersprechen. Jeder Mensch kann Nein sagen.
3: Der Grünen-Abgeordnete Lehmann vertritt eine andere Meinung.
5: Ein Mensch sollte nur selbst über seinen Körper verfügen. Die Widerspruchsregelung hingegen bedeutet im Kern nichts anderes als eine Vergesellschaftung des Körpers.
3: Etwa 8000 Menschen in Deutschland warten derzeit auf ein Spenderorgan. Eigentlich sollte Sachsen-Anhalt demnächst den Vorsitz der Ministerpräsidentenkonferenz übernehmen. Stattdessen behält Rheinland-Pfalz den MPK-Vorsitz für ein weiteres Jahr. Das haben die Regierungschefs der Länder beschlossen. Hintergrund ist der Wahlsieg der AfD in Sachsen-Anhalt und die Ungewissheit, wer dort künftig regiert. Bei einem ökumenischen Gottesdienst auf dem Münchner Oktoberfest haben hunderte Menschen eines tödlich verunglückten Mitarbeiters gedacht. Die Veranstaltung im Marstallzelt richtete sich an Schaustellerfamilien, Wiesenwirte und Marktkaufleute, aber auch andere Gäste waren eingeladen. Der 52 Jahre alte Security-Mitarbeiter war am Montagabend von der Gondel eines Freefall Towers getroffen worden.
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3: Es klart nach und nach überall auf, dabei kühlt es kräftig ab bei uns in Bayern auf plus 6 bis teils unter 0 Grad. Am Tag zeigt sich dann häufig die Sonne bei 16 bis 22 Grad und es wird noch besser. Von Samstag an sorgt ein stabiles Hoch bis weit in die neue Woche für viel Sonnenschein und Temperaturen um die 25 Grad.
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3: Vorsicht auf der A3 Würzburg Richtung Nürnberg zwischen Höchstadt Ost und Erlangen West. Behinderungen nach einem Unfall mit mehreren Fahrzeugen. Und auf der A93 Regensburg Richtung Weiden zwischen Schwandorf Süd und Schwandorf Mitte liegt ein toter Hase auf der Fahrbahn.
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2: Ich bin Moritz Einzel. Die deutsche Fußballnationalmannschaft hat beim Debüt von Jürgen Klopp als Bundestrainer einen Sieg knapp verpasst. Das DFB-Team kam in Amsterdam gegen die Niederlande zu einem 1:1 Unentschieden. Felix Metscher brachte Deutschland in der 32. Minute in Führung. In der Nachspielzeit erzielte Cody Gakpo den Ausgleich für die Niederlande. Klopps Fazit bei RTL.
3: Ich war mit vielen Einzelleistungen sehr, sehr, sehr zufrieden. War generell mit der Leidenschaft, die wir an den Tag gelegt haben, sehr zufrieden. Wir können besser und mehr Fußball spielen, ganz bestimmt.
2: Als nächstes trifft das deutsche Team am Sonntag in Augsburg auf Griechenland. Gezielte Finanzhilfen je nach Einkommen statt Tankrabatt für alle. Das ist bisher wegen fehlender Daten zwischen den Finanzämtern nicht möglich. Aber laut Süddeutscher Zeitung arbeitet die Regierung daran, das zu ändern. In anderen Ländern, etwa in den USA, wird seit Jahren die gezielte Hilfe praktiziert. Teilweise mit Hilfe von Papierschecks, die per Post verschickt werden. Die Bundesregierung will Geheimdiensten mehr Macht geben. Der Bundestag hat über einen Gesetzentwurf beraten, der die Befugnisse von BND und Verfassungsschutz ausweiten soll. Künftig könnte der BND fremde IT-Systeme angreifen und ausländische Unternehmen sabotieren, wenn von ihnen eine Gefahr für Deutschland ausgeht. Die Regierung begründet den Schritt, Deutschland sei zunehmend Ziel von Spionage, Sabotage, Cyberangriffen und Desinformation. Und nochmal Sport. Die Basketballer des FC Bayern sind mit einem Sieg in die neue Saison in der Euroleague gestartet. Die Münchner setzten sich in Sofia gegen Hapoel Tel Aviv mit 86:84 durch. Nach einer titellosen Saison auch national wollen die Bayern-Basketballer in der neuen Spielzeit deutlich besser abschneiden. In der Euroleague gehören sie aber nicht zu den Titelfavoriten.
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2: Es ist klar oder örtlich neblig bei uns in Bayern bei Temperaturen zwischen +6 und -1 Grad. Tagsüber lösen sich die Nebelfelder meist rasch auf, sonst scheint häufig die Sonne. Im östlichen Bergland bilden sich vorübergehend harmlose Quellwolken. Die Höchstwerte liegen bei 16 bis 22 Grad. Von Samstag bis weit in die neue Woche erwartet uns mit einem stabilen Hoch viel Sonnenschein.
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2: Die A995 Kreuz München Süd Richtung München ist gesperrt zwischen Unterhaching Nord und München Giesing. Grund sind Bauarbeiten. Das Ganze dauert noch bis ca. 5 Uhr früh. Und die B301 Ismaning Richtung Abensberg zwischen Lindkirchen und Meilenhofen. Vorsicht, da liegen Gegenstände auf der Fahrbahn.
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3: Ich bin Moritz Einzel. Rund 3 Monate ist das frühe WM aus her. Jetzt soll eine neue Ära beginnen für die deutsche Fußballnationalmannschaft. Sie trägt die Handschrift von Jürgen Klopp als Bundestrainer. Sein erstes Spiel in der Nations League in den Niederlanden ist ganz gut gelaufen. 1:1 der Endstand am Abend in Amsterdam. Torschütze für Deutschland war Felix Metscher in der 32. Minute. DFB-Kapitän Joshua Kimmich bei RTL.
4: In der zweiten Halbzeit hat man dann schon das Gefühl gehabt, dass die Holländer stärker wurden, dass sie bessere Chancen hatten. Wir waren dann mit dem Verteidigen

0: ja, beschäftigt, hat noch da noch den einen oder anderen Konter, den wir nicht ganz so sauber ausspielen, sonst können wir vielleicht das 2-0 machen und am Strich verdient es Unentschieden.
1: Der Ausgleich gelang den Niederländern in der Nachspielzeit. Jürgen Klopps Heimpremiere als Bundestrainer ist dann am Sonntagabend in Augsburg gegen Griechenland. Rheinland-Pfalz behält den Vorsitz der Ministerpräsidentenkonferenz für ein weiteres Jahr. Das haben die Regierungschefs der Länder beschlossen. Eigentlich hätte Sachsen-Anhalt den MPK-Vorsitz in Kürze übernehmen sollen, doch nach dem AfD-Wahlsieg herrscht Ungewissheit, wer dort künftig regiert. Es ist das Treffen der beiden wohl mächtigsten Männer der Welt und kann deswegen Auswirkungen auf die gesamte Weltwirtschaft haben. US-Präsident Trump hat den chinesischen Staatschef Xi in Washington empfangen. Dabei ging es um Themen wie Handel, künstliche Intelligenz und die Kriege in der Ukraine und im Iran. Xi sprach sich für eine stärkere Zusammenarbeit aus. Trump hob hervor, auch China wolle KI nicht staatlich regulieren. Wetterbedingt war es bislang nicht möglich, per Drohne zu erkunden, wie heftig der Felssturz an Deutschlands höchstem Berg, der Zugspitze, war. Eine Sprecherin einer Forschungsstation sagte, es sei nach wie vor sehr staubig. Heute soll das Wetter mitspielen. Klar ist bisher, dass der Felssturz am Dienstag auf einer Höhe von rund 2800 Metern stattgefunden hat. Als Grund wird der auftauende Permafrost infolge des Klimawandels vermutet.
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1: Es ist klar oder örtlich neblig bei uns in Bayern bei Temperaturen zwischen plus 6 und minus 1 Grad. Tagsüber, da lösen sich die Nebelfelder dann meist rasch auf und es scheint häufig die Sonne. Im östlichen Bergland bilden sich vorübergehend harmlose Quellwolken. Die Höchstwerte liegen bei 16 bis 22 Grad. Von Samstag bis weit in die neue Woche erwartet uns mit einem stabilen Hoch viel Sonnenschein.
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1: Vorsicht auf der A3 Frankfurt-Würzburg in beiden Richtungen zwischen dem Dreieck Würzburg-West und Würzburg-Kist-Rehe auf der Fahrbahn. Und die A995 Kreuz München-Süd Richtung München ist zwischen Unterhaching-Nord und München-Giesing wegen Bauarbeiten gesperrt. Das Ganze soll noch bis ca. 5 Uhr früh dauern.
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3: Ich bin Moritz Einzel. Beim Debüt von Jürgen Klopp als Bundestrainer hat die deutsche Fußballnationalmannschaft gegen die Niederlande unentschieden gespielt. Die Nations League-Partie in Amsterdam endete 1:1. Der Freiburger DFB-Debütant Philipp Treu bei RTL.
4: Jeder hat sich reingehauen und das muss auch jetzt die nächsten Wochen Auftrieb geben. Genauso muss man spielen. Wir müssen das dem Land einfach alles geben und mit Stolz spielen. Und das haben wir heute versucht.
3: Torschütze für Deutschland war Felix Metscher von Borussia Dortmund. In Deutschland gibt es zu wenige Spenderorgane. Bisher gilt, wer Organspender sein will, muss dazu aktiv Ja sagen. Viele Bundestagsabgeordnete wollen das gerne umdrehen. Jeder soll erstmal Organspender sein. Wer das nicht will, muss aktiv Nein sagen. Fraktionsübergreifend gibt es jetzt einen neuen Vorstoß für diese Widerspruchslösung. Gestern wurde darüber im Bundestag debattiert. Ein Befürworter ist der grünen Abgeordnete Kellner.
5: Die Widerspruchsregelung ist die Lösung in den allermeisten europäischen Ländern. Deutschland geht ein